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0: 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Einen schönen guten Morgen, Radio Tirol um 6.
1: Transitverkehr, höhere Maut für Lastwagen zu Spitzenzeiten möglich. Neue Angriffe im Iran, keine Einigung in Sicht. Und es bleibt sonnig und heiß. Ich bin Gunde Bichler. Guten Morgen.
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1: Um den Transitverkehr am Brenner einzuschränken, könnte es künftig eine höhere Maut für Lastwagen geben. Und zwar zu Spitzenzeiten, also dann, wenn besonders viele auf der Autobahn unterwegs sind. Das haben Vertreter aus Südtirol, Trentino und Bayern jetzt bei einem Treffen vorgeschlagen. Als erstes wird eine Studie gestartet. Sie läuft bis Jahresende. Untersucht wird, wie ein solches Mautsystem ausschauen könnte, welche Zeitfenster und welche Mauttarife sinnvoll sind und welchen rechtlichen Rahmen es gibt. Unterdessen findet übermorgen Samstag eine große Demo der Transitgegner statt. Dafür wird die Brennerautobahn auf Nordtiroler Seite 8 Stunden lang gesperrt. Auch die Bundesstraße ist zu. Große Trauer im Pustertal über den Unfalltod des 20-jährigen Matthias Kirchler aus Ahornach. Der junge Mann hat gestern Vormittag bei einem schweren Verkehrsunfall auf der Südumfahrung von Brixen sein Leben verloren. Kirchler prallte mit seinem kleinen Firmenwagen in einer Rechtskurve gegen einen Kleinbus, der mit 8 italienischen Urlaubern besetzt war. Ein nachkommendes deutsches Urlauberauto konnte nicht mehr rechtzeitig bremsen und prallte auf die beiden Unfallwagen. 10 Personen sind verletzt worden. Während der Aufräumarbeiten war die Straße 3 Stunden lang gesperrt. Es haben sich lange Staus gebildet. Die Gewerkschaften sind gegen ein neues Wohnviertel in der Bozner Industriezone. Ein solches Viertel ist in der Nähe der Rombrücke geplant. Der Stadtrat hat es vorgeschlagen, 1000 Wohnungen könnten gebaut werden. Die Gewerkschaften SGB und SGK sagen, Wohnen und Arbeiten müsse getrennt werden. Wohnsiedlungen in der Industriezone seien nämlich ein Nachteil für die Betriebe. Die Firmen würden eingeschränkt, etwa was Lärm, Transport und Verkehr angeht. In Wohnvierteln gelten nämlich andere Grenzwerte und andere Zeiten, etwa beim Lärm. Entweder man einigt sich auf ein Abkommen oder es wird weiter gekämpft. Das sagt US-Präsident Trump. Er zeigt sich unzufrieden mit dem Stand der Verhandlungen über ein mögliches Ende im Iran-Krieg. In der Nacht haben die USA wieder Ziele im Iran angegriffen, trotz Waffenruhe. Davor hatte der Iran Drohnen auf amerikanische Schiffe abgefeuert. Von einem Abkommen ist man scheinbar genauso weit entfernt wie seit Wochen. Trotz aller Krisen und Inflation geben die Menschen in Italien immer mehr Geld für Glücksspiel aus. 165 Milliarden Euro waren es allein voriges Jahr. Das sind fast 3.300 Euro pro erwachsenem Einwohner und 5% mehr als im Jahr davor. Vor allem Online-Casinos werden immer beliebter.
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0: Und da ist sie schon, die nächste Portion Mai Sommer. Dominik Reich.
3: Sonnig, teils föhnig, mit einzelnen Nachmittagsgewittern geht's durch den Donnerstag und es bleibt heiß bei 28 bis 34 Grad. Also gut durchlüften, jetzt noch alles aufreißen. Wir messen in Kolmann 16 Grad, in Farn 15, in Platt 14 und in Davos im Münstertal 13 Grad.
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3: Läuft auf der Brennerautobahn und den Staatsstraßen. Allen unterwegs eine sichere Fahrt.
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0: Wunderschönen guten Morgen und gell, so ein Morgen kann einfach nur gut und schön sein.
5: Wenn schön Wetter ist, freut es mir auf alle Fälle. Wenn Vögel singen her, kann ich größere Probleme bevorstehen. Nachher freut es mich auch nicht dafür.
0: Noch freut gar nichts, gell? Und wir haben für Sie unsere Musikregale aufgefüllt, voll mit Sommermusik hier. Tschüss Newton, schönen guten Morgen.

0: So viel braucht es nicht, um in aller Frühe zufrieden zu sein, oder?
1: Also in der Früh ist mein erster Gedanke gleich ein gutes Marmeladegipfel mit einem Kaffee Macchiato.
0: Passt. Und dazu Radio Tirol mit der schönsten Musik aller Zeiten. 11:05, Roy Orbison, Pretty Woman. Schönen guten Morgen.

0: Guten Morgen, Radio Tirol mit Deborah Sparber, hallo. Da stehen wir vor dem Spiegel in aller Früh, schauen uns an und finden, wohl, im Großen und Ganzen, gell? Aber vielleicht neuer Haarschnitt, neue Haarfarbe. Der Mond im Moment perfekt dafür. Der zunehmende Mond in der Waage und all seine Wirkungen auf uns. Greta Gruber.
1: Kreativität und Selbstbewusstsein drücken wir aktuell am besten durch unser Aussehen aus. Mit einem neuen, frischen Haarschnitt oder etwas farbenfroher Garderobe. Jetzt geht's auch ans Kräuter sammeln oder ernten. Dabei haben Pfefferminze, Zitronenmelisse und zum Beispiel Salbei einen kühlenden Effekt. Nun auch der perfekte Zeitpunkt fürs Gießen von Zimmer- und Balkonpflanzen bei dieser Hitze. Ansonsten lassen wir große Haus- und Gartenarbeiten weitgehend aus.
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Substitute Cloud hier auf Radio Tirol und mit jedem Hit wird es draußen wieder ein Tick mehr Sommer und es wird wieder heiß heute. Guten Morgen von mir, Deborah Sparber. Ja, zuerst hoch Zeno, dann hoch Alexander, hoch Boris. Seit fast einer Woche nichts außer Sonne und Temperaturen weit über 30 Grad. Mal schauen, wie es heute weitergeht und in den nächsten Tagen. Radio Tirol Wetteraussichten, ganz gleich. Guten Morgen.

0: Lulu und der Lovers und schaut. Schönen guten Morgen. Radio Tirol um 6:30.
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2: Guten Morgen, ich bin Gunde Bichler. Im Pustertal ist die Trauer groß über den Unfalltod des 20-jährigen Matthias Kirchler aus Ahornach. Er ist gestern bei einem Verkehrsunfall auf der Brunecker Südumfahrung tödlich verletzt worden. Sein Firmenwagen ist gegen einen Kleinbus geprallt. Ein nachkommendes Auto ist ebenfalls in die Unfallwagen geprallt. 10 Personen sind zum Teil schwer verletzt worden. Lastwagen, die über den Brenner fahren, könnten künftig zu Spitzenzeiten eine höhere Maut zahlen müssen. Das planen Südtirol, Trentino und Bayern. Als erstes wird eine Studie gestartet, um zu klären, wie hoch die Maut sein könnte und für welche Zeitfenster das gelten soll. Die Gewerkschaften sind gegen ein neues Wohnviertel in der Bozner Industriezone. Sie sagen, Wohnen und Arbeiten passen nicht zusammen, weil für Betriebe andere Regeln gelten, etwa was den Lärm betrifft. Im Iran-Krieg gehen die gegenseitigen Angriffe weiter. Nachdem die USA in der Nacht Ziele im Iran angegriffen haben, schlägt der Iran jetzt zurück und greift US-Stützpunkte an. Eigentlich gilt eine Waffenruhe, sie ist aber brüchig. In Italien wird immer mehr Geld fürs Glücksspiel ausgegeben. Voriges Jahr waren es 165 Milliarden Euro, 3.300 Euro pro Erwachsenem. Am meisten Geld fließt in Online-Casinos.
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0: Ja, das schaut ja noch richtig gut aus, Dominik Reich.
3: Frühverkehr rollt perfekt auf der Brenner Autobahn und den Staatsstraßen. Kommen Sie gut ans Ziel.
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3: Sonne von früh bis spät heute. Am Nachmittag bauen sich einzelne Gewitter zusammen. Meistens bleibt es aber trocken. Vom Brenner und Reischen her wird es föhnig. Die Temperaturen immer noch auf Hochsommerniveau. 28 bis 34 Grad werden es. Aktuell meldet Bozen 22 Grad. Dort hatten wir wieder eine Tropennacht, die zweite des Jahres. Schlanders meldet bei Föhn 18, Meran auch 18, Brixen 15 und Sterzing und Bruneck 10 Grad.
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0: Guten Morgen, Radio Tirol mit Deborah Sparba, Fleetwood Mac, gleich Sam Cooke und dieses Sommerwetter. Oder war gestern Nacht das Liftl im Passaiertal fein oder dieser Nordsturm fast raus ins Burggrafenamt hat er geweht. Dieser recht steife Wind hat uns ja die Bettlaken nur so um die Hüften geweht in der Nacht. Juhui, na fein war's. Und in Bozen? Nicht ein Liftl, nur Hitze, Rekordhitze, Dominik Reich.
1: Eine Tropennacht heute in Bozen, die zweite in Folge und gestern 36,5 Grad, der bisherige Mai-Rekord in Bozen somit gebrochen. Nur heißer war es mit 37 Grad in Brazoll im Mai 2008. Also heuer wirklich ein heißes Mai-Finish, heute bis zu 35 Grad wieder. In den nächsten Tagen klingt die Hitzewelle ein wenig ab, Ü30 bleiben die Temperaturen trotzdem.
0: Was soll denn da noch im Sommer auf uns zukommen?
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von Fleetwood Mac. Guten Morgen, Radio Tirol mit Deborah Sparber. 6:50 mittlerweile. Kennen Sie eigentlich die Cola-Werbung aus den 80ern, wo sich ein Junge aus einem Automaten zwei Cola-Dosen rauslässt, nutzt die nicht um zu trinken, na, um draufzusteigen, links und rechts ist somit die paar Zentimeter größer und holt sich dann sein Getränk, eine Pepsi-Cola. Genial. Und vor allem dieses Gerangle der beiden Goliaths auf dem Markt immer. Für Jahrzehnte. Bis heute. Aber worin liegt denn eigentlich der Unterschied der beiden Cola-Getränke? Das Coca, schauen wir uns das mal an, kommt von der Cola-Nuss, wie auch Pepsi. Also diese Cola-Nuss, diese Bäume, Cola-Bäume wachsen in Westafrika. Da ist Koffein drin und wirkt eben anregend und stimulierend. Und daraus machte eben der Apotheker John Pemberton 1886 sein Mixgetränk Coca-Cola, mixte auch schnell noch ein paar Kokainblätter rein. Und dann, nur 7 Jahre später, kam ein gewisser Caleb Bradham, auch Apotheker, und kopierte einfach das Cola-Rezept, ließ die Kokainblätter einfach weg, verkaufte das Cola-Getränk als verdauungsfördernd und taufte es Pepsi-Cola. Genug aber der Werbung für die beiden Colas. Und ganz ehrlich, mittlerweile gibt es ja auch eine Südtiroler Cola. Die finde ich mit ganz vielen Eiswürfeln richtig gut. Und für alle Kids da draußen, die zuhören, das beste Getränk ever, Leitungswasser mit einem Sirup drin von der Mama. Schönen guten Morgen. Starten wir rein in diesen wunderschönen Sommertag wieder mit Radio Tirol. Mit der schönsten Musik aller Zeiten.

0: voll in Schwung schon dieser Donnerstag voller Sonnenschein. Guten Morgen, Radio Tirol. Um 7 jetzt heißt für Sie Zeit für Nachrichten. Sie werden bestens informiert.
1: Höhere Maut für Lastwagen auf Autobahn zu Spitzenzeiten möglich. Kein Ende im Iran-Krieg, es gibt weitere gegenseitige Angriffe. Und auch heute wird es sonnig und wieder sehr warm. Ich bin Gunde Gichler. Guten Morgen.
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1: Um den Transitverkehr am Brenner einzuschränken, könnte es künftig eine höhere Maut für Lastwagen geben, und zwar zu Spitzenzeiten, also dann, wenn besonders viele auf der Autobahn unterwegs sind. Das haben Vertreter aus Südtirol, Trentino und Bayern jetzt bei einem Treffen vorgeschlagen. Als erstes wird eine Studie gestartet, sie läuft bis Jahresende. Untersucht wird, wie ein solches Mautsystem ausschauen könnte, welche Zeitfenster es gibt und welche Mauttarife sinnvoll sind. Unterdessen findet übermorgen Samstag eine große Demo der Transitgegner statt. Dafür wird die Brennerautobahn auf Nordtiroler Seite 8 Stunden lang gesperrt. Auch die Bundesstraße ist zu. Große Trauer im Pustertal über den Unfalltod des 20-jährigen Matthias Kirchler aus Ahornach. Der junge Mann ist gestern Vormittag bei einem schweren Verkehrsunfall auf der Südumfahrung von Brunneck ums Leben gekommen. 10 Personen sind verletzt worden, 3 davon schwer. Sie schweben weiterhin in Lebensgefahr. Während der Aufräumarbeiten war die Straße stundenlang gesperrt. Es haben sich lange Staus gebildet. In Südtirol gibt es große Unterschiede in den einzelnen Bezirken, was die Arbeitslosigkeit angeht. Das zeigen neue Daten des Arbeitsmarktservice des Landes. In Meran etwa gibt es viele sogenannte Drehtür-Arbeitslose. Das sind Menschen, die im Tourismus arbeiten und sich zwischen den Saisonen als arbeitslos melden. In Bozen dagegen sind es viele Langzeitarbeitslose. Im Bezirk Brixen-Sterzing ist die Arbeitslosigkeit zwar gering, aber dort sind viele Frauen und Menschen mit Behinderung als arbeitslos gemeldet. Das Land will die Arbeitsvermittlungszentren in den einzelnen Bezirken stärken, damit die Vermittlung offener Stellen besser klappt. Wir schauen zum Iran-Krieg. Da gibt es weiterhin keine Ruhe. Der Iran hat nach den jüngsten Angriffen der USA zurückgeschlagen und einen US-Militärstützpunkt beschossen. Das meldet das iranische Staatsfernsehen. Dina Eck, in der Nacht schon hatten die USA Stellungen im Iran angegriffen.
3: US-Kampfjets schossen iranische Drohnen ab, die angeblich zuvor auf amerikanische und zivile Schiffe gefeuert hatten. Auch eine iranische Anlage wurde angegriffen. Die US-Militärschläge seien rein defensiv gewesen und dienten dazu, die Waffenruhe aufrechtzuerhalten, hieß es hier in Washington.
1: Eigentlich gilt seit 1,5 Monaten eine Waffenruhe. Die Verhandlungen über ein Kriegsende stocken dagegen seit Wochen. Ein kreativer Schummelversuch ist jetzt in Bologna aufgeflogen. Eine 21-Jährige soll versucht haben, durch Phishing-Mails an die Testfragen beim Aufnahmetest für das Medizinstudium zu kommen. Die Polizei sagt, die Studentin habe Mails verschickt, in denen sie sich als Mitarbeiter der Uni ausgegeben hat. Offenbar war sie allein dafür verantwortlich und keine Hackergruppe. Statt einem Studienplatz bekommt die 21-Jährige jetzt eine Anzeige. Und weiter geht's mit dem Hochsommer im Mai. Es bleibt sonnig und heiß. Gleich hören Sie mehr zum Wetter.
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8: Die Sonne ist schon richtig gut gelaunt. Dominik Reich.
9: Das schon seit langem. Seit einer Woche sind wir drin in einer super Sonnensommerphase. 27 bis 35 Grad werden es heute, also Tag 3 der Hitzewelle mit über 35 Grad. Stellenweise wird es föhnig heute. Einzelne Gewitter entladen sich am Nachmittag. Viele von uns kriegen aber gar nichts ab. Aktuell meldet St. Pauls 19 Grad, Steinhaus 14, Enneberg 8 und Ennewasser in Martell 15 Grad.
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9: Der erste Berufsverkehr, Straßen schon richtig voll am Brenner oben auf der Brenner Autobahn nordwärts, 2 Kilometer Stau bei der Baustelle. Und der Hinweis zur Brenner Blockade übermorgen am Samstag. Brenner Autobahn, Brenner Bundesstraße werden für die Protestaktion komplett dicht gemacht zwischen 10.30 Uhr und 20 Uhr. Es gelten den ganzen Tag schon LKW-Fahrverbote auf vielen Hauptverbindungen in Südtirol, also wirklich eine Ausnahmesituation. Wir sind immer top aktuell dabei für Sie. 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Sichere Fahrt.
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8: Guten Morgen, nur mal ein paar Tage und wir sind gespannt, wer von Ihnen nach London fliegt zu unserer mega Radio Tirol Konzertreise. Wir fliegen Sie ab Bozen zur schönsten Live-Musik aller Zeiten. Take That warten auf Sie in London. Als Vorfreude auf unser Gewinnspiel ab Montag gleich schon ein bisschen Konzertstimmung hier bei uns. Was Sie in London für alles erwartet. Alles natürlich auf unsere Kosten.

0: Aufstehen, fein haben mit Radio Tirol. Guten Morgen von mir, Deborah Sparber. Und natürlich bestens informiert sein. Wir klicken, wir blättern uns natürlich heute natürlich gerne mit Ihnen durch die Morgennews.
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0: Diese Hitze hat uns fest im Griff. Gestern der heißeste Maitag seit Beginn der Wetteraufzeichnungen. Monika Gogel.
2: Guten Morgen. Südtirol schwitzt bei 36 Grad, lesen wir ganz vorne auf der Tageszeitung Dolomiten. Und in gleich mehreren Artikeln geht es um die Auswirkungen. Zum einen komme der Körper an seine Grenzen zwischen Hitzekollaps und Hitzeschlag. Mit Tipps, wie wir das vermeiden können. Dann wird um 30-50% weniger Heu erwartet. Vor allem die Bergbauern treffen es hart, da ja auch kein Ende der Hitzewelle in Sicht sei. Und dann lesen wir von Wasserknappheit. Ein drastisches Beispiel Obermais, wo das Wasser jetzt schon in Tankwagen zugeliefert wird. Jetzt heißt es wirklich Wasser sparen, der Aufruf an die Bevölkerung, sonst stünde man bereits am Wochenende ohne da.
0: Ja, auch die Wasserkraftwerke spüren das zu wenig an Wasser.
2: Die Situation sei kritisch. Einige Wasserkraftwerke hätten ihre Produktion bereits deutlich zurückfahren müssen, titelt Rhein-News BZ. Es wird ein Vergleich gezogen zum Hitzejahr 2022. Was die Situation heuer aber zusätzlich verschärfe, sei der wenige Schnee in den Bergen. Wasserkraftwerke, die auf Speicherbecken zurückgreifen könnten, können noch gut arbeiten. Jene, die keine haben, so wie zum Beispiel die privaten Eisackwerke, produzieren in St. Anton und Mühlbach bereits 30-50% weniger Energie.
0: Tragischer Tag gestern. Gleich zwei junge Menschen haben ihr Leben verloren.
2: Zwei Tragödien mit tödlichem Ausgang. Der 20-jährige Matthias Kirchler aus Ahornach ist bei einem Verkehrsunfall im Bruneck ums Leben gekommen. Der 32-jährige Manuel Girtler bei einem Paragleiterunfall in Ridnaun gestorben. Ganz vorne aufs Stroll, auf Südtirol News, auf der Dolomiten der Tageszeitung Alto Adige. Da lesen wir die Details zu den Unfällen und von der Lücke, die die beiden hinterlassen.
0: Kloster Seben, das Wahrzeichen von Klausen. Wie geht's damit weiter? Großes Fragezeichen.
2: Im Moment lebt da ein einziger Mönch mit seinem Hund. Und genau dieser Pater Cosmas, der wird ganz groß vorgestellt auf der Titelseite des Wochenmagazins FF. Ein echter Tuttofare im Auftrag des Herrn. Messner, Ministrant, Professor, Putzmann, Gastgeber, Hausmeister des Heiligen Berges. Die Frage, wie lebt es sich allein im Kloster und wie lange bleibt es noch so?
0: Und noch international, Mr. President, hat er eigentlich einen Plan? Donald Trump sei ratlos.
2: Diese Kritik kommt in ganz vielen Online-Medien durch heute in der Früh. Von CNN über BBC, Tagesschau, Spiegel, Republika und. Die Weltwirtschaft, die leide. Der Krieg, der ziehe sich in die Länge. Immer neue teure Angriffe auf den Iran würden geflogen werden. Und der Erfolg bleibe aus. Trump gerate immer mehr unter Druck. Deshalb sei der US-Präsident chronisch schlecht gelaunt. Drohe seinen Verbündeten wie dem Oman mit seinem Angriff, weil die Verhandlungen mit Teheran immer noch keinen guten Deal versprechen. Der Iran aber könne anscheinend noch lange so durchhalten. Das beweisen seine Erfolge in der Straße von Hormuz.
0: Ja, jeden Morgen bestens informiert mit uns, auch morgen wieder um diese Zeit.
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0: Na, wenn die Kerstin mit der Helene. 7:35. Guten Morgen mit Radio Tirol.
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2: Guten Morgen, ich bin Gunde Bichler. In Südtirol gibt es große Unterschiede, je nach Bezirk, was die Arbeitslosen angeht. Im Raum Meran etwa gibt es viele sogenannte Drehtür-Arbeitslose. Das sind jene Menschen, die im Tourismus arbeiten und sich zwischen den Saisonen als arbeitslos melden. Das geht aus neuen Daten der Arbeitsmarktbeobachtungsstelle des Landes hervor. Mehrere Schwerverletzte des Unfalls gestern im Pustertal schweben immer noch in Lebensgefahr. Insgesamt 10 Menschen sind bei dem Zusammenprall mehrerer Autos auf der Brunecker Südumfahrung verletzt worden, 3 davon schwer. Der 20-jährige Matthias Kirchler aus Ahornach ist bei dem Unfall verstorben. Zwischen Bozen und Innsbruck werden bald mehr Direktzüge fahren. Möglich wird das durch neue Züge, bei denen das Umschalten am Brenner vom italienischen auf das österreichische Stromsystem wegfällt. Südtirol und Nordtirol haben jeweils neue Züge gekauft. Im Iran-Krieg rückt eine Waffenruhe immer weiter in die Ferne. Es gibt neue gegenseitige Angriffe von USA und Iran. Nachdem Amerika in der Nacht Ziele im Iran angegriffen hat, reagiert jetzt der Iran und hat US-Stützpunkte beschossen. Eine 21-Jährige wollte in Bologna vor dem Aufnahmetest für das Medizinstudium an die Prüfungsfragen kommen und hat deshalb Phishing-Mails an die Uni geschickt. Das Ganze ist aufgeflogen. Statt einem Studienplatz hat sie jetzt eine Anzeige kassiert.
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0: Ja, gerade eben erst gestartet, verlieren Sie jetzt schon einige Stauminuten. Dominik Reich.
3: Im Berufsverkehr wieder am meisten los auf den Hauptstraßen Richtung Städte. Richtung Landeshauptstadt Bozen zum Beispiel auf der Brenner Stadtstraße, bei Kardaun und bei Leifers und auf der Eppaner Umfahrung sowie jeden Tag von St. Michael weg. Auf der Brenner Autobahn Südspur knapp 2 Kilometer Stau zwischen Matrei und Nösslach. Und kurzer Vorausblick, nichts mehr geht am Brenner. Übermorgen am Samstag ab 10.30 Uhr bis am Abend komplett Sperre für die Demo. Lkw-Fahrverbote gibt es tagsüber schon im Finchgau und Pustertal. Am besten nicht dringende Fahrten verschieben und Radio an. Wir informieren Sie natürlich laufend.
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3: Sonnenschein, Föhn, stellenweise ein paar Gewitter, 27 bis 35 Grad. Der nächste Sommertag im Mai in Südtirol heute. Jetzt ein Espresso bei der Lieblingsbar in der Sonne genießen. Am Nachmittag wird es dann der Eiskaffee zum Runterkühlen. Aktuell meldet Montan 17 Grad, Bercha 9, St. Christina 10 und Derlan 21 Grad.
0: Starten Sie gut.
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0: Voyage, Voyage, Desireless hier auf Radio Tirol, gleich Team 5, gleich Supertramp hier bei uns. Guten Morgen von mir, Deborah Sparber. Ja, nach Pfingsten steht schon das nächste verlängerte Wochenende an und Sie sind startklar.
1: Ich fahre nach Bibione.
2: Cesenatico.
3: Lignano Sabbiadoro.
4: Era Clea del Mare.
0: Was ist denn so schön an der oberen Adria? Ganz viel. Hören wir nach nur 2 Hitlängen.
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1: Das ist der Donnerstag. Guten Morgen mit Radio Tirol. Vorsicht, Sie werden geblitzt auf dem Weg zur Arbeit in Terlan, wenn Sie von Bozen kommen, beim Kreisverkehr eine sichere Fahrt. Ja, rein ins nächste lange Wochenende, der 2. Juni nächste Woche, da gehen sich Samstag, Sonntag, Montag, Dienstag 4 Tage aus. Ans Meer zum Beispiel, die obere Adria, taugt Ihnen total, gell?
2: Da ist der lange Strand, viele, viele Sonnenschirme, man kann spazieren gehen.
3: Weil es einfach mit dem Auto und mit den Kindern ganz bequem ist zu fahren.
4: Du packst ein Auto als hin, kannst wieder heimfahren, wenn du willst.
5: Weil das aber unkompliziert ist nicht.
1: Unkompliziert, gell? Und es ist halt so wie früher, gell? Wie wir selber noch Kinder waren. Luna Park, Salajoki.
5: Ja, sicher, Salajoki ist schon etwas, wo man gerne hingeht, ja. Wo man noch als Kindheit war und jetzt vielleicht auch mit den Kindern selber noch hingeht, das ist sicher flott.
6: Ja, wir waren am so Freizeitpark und wir haben halt auch voll die Freiheit gehabt, wir Kinder.
7: Vor allem Campeggio, wenn noch Mini-Disco war. Mit Kindern hat man einfach die Freunde, sieht man jetzt ja wieder. Voll fein.
1: 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Schönen guten Morgen. Gleich ist es 8.

0: Radio Tirol, Daniel Buni gleich im Corner. Guten Morgen, gleich ist es 8.
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0: Die Nachrichten jetzt.
7: Bald neue Regionalzüge über den Brenner ohne Umsteigen. UN-Sicherheitsrat befasst sich wieder mit Ukraine-Krieg. Und es ist herrlich sonnig. Ich bin Gunde Bichler. Guten Morgen.
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7: Der Zugverkehr zwischen Bozen und Innsbruck soll besser werden. Das haben die beiden Verkehrslandesräte von Südtirol und Nordtirol, Alfreid und Zumtobel, bei einem Treffen in Bozen angekündigt. Derzeit sind ja die unterschiedlichen Stromsysteme zwischen Italien und Österreich noch ein großes Hindernis am Brenner. Die Züge müssen jedes Mal umgestellt werden und das kostet Zeit. Ab dem kommenden Jahr werden neue Regionalzüge fahren, bei denen das Umstellen aufs jeweils andere Stromsystem einfacher und schneller abläuft. Geplant sind stündliche Verbindungen über die Grenze ohne Umsteigen. Nach dem schweren Verkehrsunfall gestern Vormittag im Pustertal schweben mehrere Schwerverletzte immer noch in Lebensgefahr. Bei dem Unfall hat der 20-jährige Matthias Kirchler aus Ahornach sein Leben verloren. Er ist mit seinem kleinen Firmenwagen in einer Rechtskurve gegen einen kleinen Bus geprallt, der mit 8 italienischen Urlaubern besetzt war. Ein nachkommendes deutsches Urlauberauto konnte nicht mehr rechtzeitig bremsen und prallte auf die beiden Unfallwagen. 10 Menschen sind verletzt worden. Das Friedensgericht in Brixen hat noch nicht über die Strafe für den Schriftzug Tirol entschieden, sondern die Verhandlung auf Oktober vertagt. Wie berichtet, hatten die Karabiniere im Winter während Olympia eine Bäuerin in Fintel gestraft, weil sie auf ihrer Wiese die 2 Meter hohen Schriftzeichen aufgestellt hatte. 430 Euro Strafe sollte sie zahlen. Das hat die Frau aber nicht akzeptiert und Rekurs eingereicht. Sie sagt, es handle sich um Meinungsfreiheit, sei keine Werbung und schränke auch nicht die Sicht im Straßenverkehr ein. Und jetzt zum Ukraine-Krieg. Der UN-Sicherheitsrat beschäftigt sich heute mit der Lage in der Ukraine und dem Krieg dort. Die Ukraine hatte die Sondersitzung beantragt. Präsident Zelensky bittet auch die USA direkt um Hilfe wegen mangelnder Flugabwehr. Tina Eck berichtet aus den USA.
9: Nach dem verheerenden Angriff auf Kiew und weiteren Drohungen aus Moskau sucht der ukrainische Präsident Zelensky Hilfe bei den USA und den Vereinten Nationen. Das höchste UNO-Gremium hat schon viele Male zu dem Thema getagt, ohne viel bewirken zu können. Resolutionen werden von den Vetomächten Russland und China niedergeschlagen und Aufrufe zum Frieden verhallen im Nichts. Zelensky betonte, dass sich die Ukraine bei der Abwehr der Angriffe auf die ganze Welt verlasse, bei der Abwehr von ballistischen Raketen, aber vor allem auf die USA.
7: Trotz aller Krisen und Inflation geben die Menschen in Italien immer mehr Geld für Glücksspiel aus. 165 Milliarden Euro waren es allein voriges Jahr. Das sind fast 3.300 Euro pro Erwachsenem und 5% mehr als im Jahr davor. Vor allem Online-Casinos werden immer beliebter. Und es ist wolkenlos und herrlich sonnig und wird wieder sehr warm. Gleich hören Sie mehr zu den Temperaturen.
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5: Tipptopp Wetterle auch heute wieder. Dominik Reich.
6: Die kurzen Hosen fix am Start. Die Temperaturen steigen noch auf 27 bis 35 Grad. Also wirklich heiß, wieder hochsommerlich heiß. Das Ganze bei viel Sonne, föhnstellenweise im Finchgau und Wipptal vor allem. Ein paar Gewitter gibt es am Nachmittag, treffen aber lange nicht alle. Aktuell messen wir in Salurn 23 Grad, am Brenner 10, am Reschen 11 und in Winnebach 12 Grad.
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6: Stau im Berufsverkehr an den üblichen Stellen, in unseren Städten viel, viel los auf den Hauptstraßen und natürlich auch auf den Stadtzubringern. Arndaler Staatsstraße bei Bruneck, Bustertaler Staatsstraße bei St. Lorenzen, Eppaner Umfahrung und Brenner Staatsstraße bei Bozen, Passaierer Staatsstraße bei Meran zum Beispiel. 4 Kilometer Stau auf der Brenner Autobahn in Fahrtrichtung Süden zwischen Matra und Nösslach bei der Baustelle. Länger dauert es auch auf der Finchgauer Staatsstraße in beiden Fahrtrichtungen zwischen Blaus und Döll. Und übermorgen ist es soweit, der Brennerpass wird komplett gesperrt ab 10.30 Uhr bis 20 Uhr. Lkw-Fahrverbote gelten auf der Brennerautobahn der Bustertaler Staatsstraße und Finchgauer Staatsstraße schon von in der Früh weg. Alle Infos zusammengefasst bei uns online und wir versorgen Sie natürlich am Samstag immer mit den top aktuellen Infos. Noch ein Blitzer, nicht so schnell. In Berlan auf der Landesstraße zwischen der Mebo-Brücke und dem Kreisverkehr. Kommen Sie gut ans Ziel.
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5: Hallo ins Land. Ja, dieser Samstag, diese Brennerblockade. Was, wenn auf den Ausweichrouten ein Unfall passiert? Der Mega-GAU? Wir fragen gleich die Einsatzkräfte, wie sie darauf vorbereitet sind. Schönen guten Morgen.

Daniel Boni, Sunshine Lover, die schönste Musik aller Zeiten mit Radio Tirol. 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

0: Dirty Dancy Feeling zum Donnerstagmorgen mit Radio Tirol, Jennifer Warnes, Bill Medley, The Time of My Life. Guten Morgen und sofort informiert, wenn's passiert, Dominik Reich.
1: Achtung, defekter LKW im Blumau auf der Brenner Staatsstraße in Fahrtrichtung Bozen gleich nach dem M-Preis. Einsatzkräfte sind noch nicht da, bitte hier besonders aufpassen. Achtung, defekter Laster im Blumau auf der Brenner Staatsstraße.
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0: Wird das wohl der längste je gesehene Stau auf der Brenner Autobahn und auf den Ausweichstrecken? Was wird los sein an diesem so besonderen Samstag mit dieser Brennerblockade? Eins ist sicher, die Einsatzkräfte sind gerüstet. Thomas Angerer.
3: Einen Stau wird es auf alle Fälle geben, davon sind alle überzeugt. Aber die Hoffnung ist groß, dass sich die Reisenden auf den Stillstand einstellen. Klaus Unterweger vom Zivilschutz des Landes sagt:
4: Es hängt maßgeblich vom Verhalten eines jeden Einzelnen ab. Wenn man trotzdem fährt, dann riskiert man natürlich ein kleines bisschen auch im Stau zu stehen.
3: Klar, dass wenn auf der Autobahn oder den Straßen durch das Bustertal und Finchgau was passiert, wird es schwierig. Auch für uns Einsatzkräfte, sagt Roland Merana von der Berufsfeuerwehr.
5: Falls es wirklich ganz schlimm ist, das Versehen, wir kommen nicht vor Ort, starten wir auch mit zwei Motorrädern. Auf einem ist hydraulisches Rettungsgerät drauf und auf einem ist eine Löscheinheit drauf, wo wir eben zur Unfallstelle sicher hinkommen.
3: Auch das Weiße Kreuz hat ihre vier Motorräder für Notfälle im Einsatz. Der Zivilschutz hingegen wird die Notversorgung übernehmen. Markus Leimecker ist als Einsatzleiter im Wiebtal und Eisacktal unterwegs.
6: Unsere Versorgung zielt aufs Notwendigste. Das ist in erster Linie Wasser zum Trinken und vielleicht ein paar kleine Snacks.
3: Dass am Samstag der Brenner zu ist, ist mittlerweile allen bekannt. So dürfte dann der Freitag und der Sonntag zu zusätzlichen Problemtagen werden.
0: Ja, und fast das Allerwichtigste, Radio Tirol hören, denn mit uns bleiben Sie informiert, nicht nur am Samstag.
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2: Guten Morgen, ich bin Gunde Bichler. Die Gewerkschaften sind gegen eine neue Wohnsiedlung in der Bozner Industriezone. Sie sagen, Wohnen und Arbeiten passen dort nicht zusammen. Für Firmen gelten nämlich andere Regeln, etwa was Lärm- und Lkw-Verkehr angeht. Über den Brenner fahren bald mehr direkte Züge. Das Umsteigen an der Grenze fällt weg. Südtirol und Nordtirol haben nämlich neue Züge gekauft, bei denen das Umstellen vom italienischen auf das österreichische Stromsystem einfacher und schneller geht. Das Friedensgericht in Brixen hat noch nicht entschieden über den Rekurs einer Bäuerin aus dem Pustertal zum Schriftzug Tirol. Die Frau hatte die Buchstaben während Olympia in ihrer Wiese aufgestellt und dafür von den Carabinieri eine Strafe von mehr als 400 Euro kassiert. Und dagegen ist sie vor Gericht gezogen. Griechenland will die E-Roller für Minderjährige verbieten. Und zwar deshalb, weil viele Jugendliche zu schnell mit diesen Rollern unterwegs sind und es immer wieder Unfälle gibt. Bei uns gelten Helmpflicht und es braucht ein Kennzeichen. Die EU drängt darauf, dass die Ukraine rasch beitreten kann. Schon im Juni soll es neue Verhandlungen geben. Die Mitgliedstaaten sind sich zwar grundsätzlich einig, aber innerhalb der Staaten haben die Parteien unterschiedliche Ansichten über einen EU-Beitritt der Ukraine.
3: Guten Morgen, 8:45.
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3: Dominik Reich hat Baustellenstau dabei.
4: 2 Kilometer lang auf der Brennerautobahn Südspur zwischen Matrei und Snösslach. Kolonne auch auf der Brenner Staatsstraße nördlich von Fahren. In beiden Fahrtrichtungen dauert es länger für Sie. Der Berufsverkehr auch noch nicht ganz durch. In unseren Städten verlieren Sie immer noch ein paar Minuten wegen Überlastung streckenweise. Übermorgen dann der Brenner komplett gesperrt vom Vormittag weg bis zum Abend wegen der Demonstration. Alle Infos dazu bei uns online auf radiotirol.it. Noch ein Blitzer, nicht zu schnell in Derdern auf der Landesstraße zwischen der Mebobrücke und dem Kreisverkehr.
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4: Meistens knallblau der Himmel, rund ums Arntal höchstens ein paar Wolken jetzt zu sehen. Später gibt es stellenweise ein Gewitter, aber meistens bleibt es trocken, sehr sonnig und der Föhn weht im Finchgau und Wipptal vor allem. Die Temperaturen erreichen 27 bis 35 Grad. Jetzt Mellepfitsch 11 Grad, Doblach 14, Gargazon 19 und Naturns 22 Grad.
0: 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The Searchers. Sweet

0: Like Leon Rausch hier auf Radio Tirol und sofort informiert, wenn es passiert. Auf der Brennerautobahn ist es gerade sehr gefährlich. Dominik Reich.
1: Achtung, ein LKW hat Ladung verloren in Fahrtrichtung Süden zwischen Neumarkt und San Michele. Mehrere Eisenteile auch. Bitte fahren Sie hier besonders vorsichtig. Einsatzkräfte informieren wir. Achtung, LKW-Ladung in Fahrtrichtung Süden zwischen Neumarkt und San Michele. Bitte hier besonders aufpassen.
0: Eine sichere Fahrt wünschen wir und jetzt schauen wir auf diesen Tag.
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0: Mal schauen, was er für uns übrig hat, der Tag. Dominik, leg los.
2: Wieder.
1: Pfeifen Sie auf die feinen Details, jetzt ist das Gesamtkonzept wichtig.
2: Stier.
0: Ein paar Tagesschwachstellen bügeln Sie heute einfach aus und dann klappt alles perfekt.
2: Zwilling.
1: Es ist heute nicht leicht, einen gemeinsamen Nenner zu finden, es wäre aber gut.
2: Krebs.
0: Versprechen Sie nichts, was Sie nicht halten können.
2: Löwe.
1: Sie zeigen jetzt eine ganz neue Seite von sich und das fühlt sich toll an.
2: Jungfrau.
0: Lassen Sie die Zeit einfach für sich arbeiten, dann wird alles gut.
2: Waage.
1: Heute ist ein Tag der Entscheidung, ein Problem wird endlich gelöst.
2: Skorpion.
0: Ihr Verstand ist messerscharf, da staunen heute einige.
2: Schütze.
1: Behalten Sie einen klaren Kopf, dann ist der Donnerstag geritzt.
2: Steinbock.
0: Ja, nicht jeder, der Sie heute anlächelt, meint das auch so. Sie lächeln einfach zurück.
2: Wassermann.
1: Es läuft wie am Schnürchen, wenn Sie sich bewegen, also bringen Sie sich in Schwung.
2: Fische.
0: Schaffen Sie Klarheit, zeigen Sie, was Sie fühlen, trauen Sie sich.
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2: Die Nachrichten jetzt um 9.
3: Gewerkschaften gegen neue Wohnsiedlung in Bozner Industriezone. Griechenland will E-Roller für Minderjährige verbieten. Und es ist traumhaft sonnig. Ich bin Gunde Bichler. Guten Morgen.
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3: Die Gewerkschaften sind gegen ein neues Wohnviertel in der Bozner Industriezone. Ein solches Viertel ist in der Nähe der Rombrücke geplant. Der Stadtrat hat es vorgeschlagen, 1000 Wohnungen könnten gebaut werden. Die Gewerkschaften SGB und SGK sagen, Wohnen und Arbeiten müsse getrennt werden. Wohnsiedlungen in der Industriezone seien nämlich ein Nachteil für Betriebe und Bewohner. Die Firmen würden eingeschränkt, etwa was Lärm, Transport und Verkehr angeht. In Wohnvierteln gelten nämlich andere Grenzwerte und andere Zeiten, etwa beim Lärm. Der Zugverkehr zwischen Bozen und Innsbruck soll besser werden. Das haben die beiden Verkehrslandesräte von Südtirol und Nordtirol, Alfred und Zumtobel, bei einem Treffen in Bozen angekündigt. Derzeit sind ja die unterschiedlichen Stromsysteme zwischen Italien und Österreich noch ein großes Hindernis am Brenner. Die Züge müssen jedes Mal umgestellt werden und das kostet Zeit. Ab dem kommenden Jahr werden neue Regionalzüge fahren, bei denen das Umstellen aufs jeweils andere Stromsystem einfacher und schneller geht. Geplant sind stündliche Verbindungen über die Grenze ohne Umsteigen. Das Friedensgericht in Brixen hat noch nicht über die Strafe für den Schriftzug Tirol entschieden, sondern die Verhandlung auf Oktober vertagt. Wie berichtet, hatten die Karabiniere im Winter während Olympia eine Bäuerin in Findl gestraft, weil sie auf ihrer Wiese die 2 Meter hohen Schriftzeichen aufgestellt hatte. 430 Euro Strafe sollte sie zahlen. Das hat die Frau aber nicht akzeptiert und Rekurs eingereicht. Sie sagt, es handle sich um Meinungsfreiheit, sei keine Werbung und schränke auch nicht die Sicht im Straßenverkehr ein. Griechenland will Minderjährigen die Nutzung von E-Rollern auf den Straßen verbieten. Ein Gesetzentwurf werde bald ins Parlament eingebracht, kündigte der stellvertretende Verkehrsminister an. Takis berichtet aus Athen.
4: Der Minister nahm kein Blatt vor den Mund. Viele Jugendliche würden diese Scooter behandeln, als wären sie Teil eines Videospiels. Schnell drauf, schnell los, ohne wirklich über die Folgen nachzudenken. Damit soll Schluss sein, sagte er. Auch aus den Krankenhäusern kommen deutliche Warnungen. Die Zahl der Verletzten steige spürbar. Vor allem junge Fahrer, aber auch Touristen landen nach Stürzen in der Notaufnahme.
3: Hier bei uns gelten inzwischen Helmpflicht und es braucht ein Kennzeichen und ab Juli kommt eine Versicherungspflicht dazu. Die EU macht Tempo bei den Beitrittsverhandlungen der Ukraine. Schon Mitte Juni soll eine erste offizielle Verhandlungsrunde starten. Seit dem Regierungswechsel in Ungarn gibt es kein Land in der EU mehr, das diesen Prozess grundsätzlich ablehnt. Und die Sonne begleitet uns wieder durch den Tag und wärmt kräftig auf. Wie hoch, das hören Sie gleich.
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10: Bereit für den nächsten großen Sommerschub? Dominik Reich.
11: Sonne pur jetzt, Wolkenmangelware in der Früh und am Vormittag. Am Nachmittag sind dann wieder ein paar Quellwolken am Start und einzelne Gewitter. Meistens bleibt es aber trocken und heiß wird es wieder. 27 bis 35 Grad, perfektes Badewetter. Sonne, volle Bulle, auch morgen. Aktuell messen wir bei der Leinburg 24 Grad, in Völz 20, in Derenten 16 und in Schlanders bei Föhn 23 Grad schon.
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11: Auf der Brenner Autobahn einiges los jetzt. Vorsicht, Eisenteile auf der Südspur zwischen Neumarkt und San Michele bei der Salurner Klause. Straßendienst ist schon informiert. Bitte besonders aufpassen. Ein Auto ist schon voll reingefahren, hat einen Platten, steht auf der Notspur. Stau auch auf der Südspur wegen Arbeiten zwischen Matrei und Brenner. Auf der Nordspur LKW-Stau zwischen Brixen und Sterzing. Abbrenz laut Radio Tirol hören. Bitte besonders aufs Stauende achten. In Plumau auf der Brenner Staatsstraße geht es im Bereich der Kreuzung mit der Völzerstraße einspurig weiter. Dort steht immer noch ein defekter LKW. Die Ortspolizei ist jetzt da. Und nicht so schnell, es wird geblitzt in Derlan beim Kreisverkehr. Sichere Fahrt.
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10: Der Sommer mit seinen Wahnsinnsmomenten, die vielen Konzerte im ganzen Land und wir schicken sie hin. Die Gärten von Schloss Trautmannsdorf, 6. August. Ecos de Siboney, die Erben der großen Buena Vista Social Club Musiker. 2 Konzerttickets für Sie, wer jetzt am schnellsten ist beim Anrufen. Und natürlich gibt's unseren Jukebox-Hit dazu. Die Nummer 1 heute. Barry Ryan gleich zum Café Eloise. Oder die Nummer 2.

der Bobby Darin Klassiker, Dream Lover. Einfach jetzt anrufen und das gesamte Sommerpaket gewinnen. 0471 44 30 50.

0: Und jetzt einen wunderschönen guten Morgen nach Nals zur Hedwig, hoi.
1: Ja, guten Morgen.
0: Einmal schicke ich dich in die Garten von Schloss Trautmannsdorf zum Mega-Sommerkonzert.
1: Ja, super. Du wünschst mir schon lange, dass ich durchkomme, deswegen.
0: Ja, perfekt. Kannst ja vorher noch die Garten anschauen, gell, und eine Runde da drehen.
1: Ja,
0: vor dem Konzert.
1: Wunderschön, wunderschön. Ich
0: perfekt.
1: Bin gewesen, aber immer wieder schön.
0: Du, und jetzt gleich im Garten, die Sonne ist noch fein und der Kaffee. Welchen Hit darf ich da spielen?
1: Also ihren Gurkorn gehört, ihren Leichhert Gewinnspiel machen und ihren Ungruf nur durchkämen. Das ist mir noch nie passiert.
0: Aha, okay. Ja, ja.
1: Also
0: weil
1: ich
0: nehme
1: auf Gott, ich wollte die Nummer 2, weil ich es nicht weiß.
0: Okay, du, ich kann es dir schon sagen. Barry Ryan mit Eloise, Alvin Stardust, My Cuckoo oder Bobby Darin Dreamlover.
1: Nein, nimm die 2. Nimm okay. Die 2. Bleib ich bei der 2, ja.
0: Das passt. Hedwig, ja. Wunderschönen Tag wünsche ich.
1: Ja, danke, ganz überraschend.

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0: Hallo Penny, The King Kate hier auf Radio Tirol. Es geht rein in den Vormittag.
1: Hallo, ich bin die Lisa von Bzeier und ich mache jeden Tag um 9:30 einen Spaziergang mit meinem Hund. Ich wünsche euch allen einen schönen Tag.
0: Ja, schönen Tag zurück und Radio Tirol einfach immer und überall dabei haben.

0: vor die schönen Vormittag.
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0: LKW-Stau auf der Brenner Autobahn. Dominik Reich.
2: In Fahrtrichtung Norden wegen Überlastung zwischen Sterzing und den Brenner streckenweise. Auf der Südspur 4 Kilometer Stau zwischen Matrei und Brenner wegen der Baustelle. Kurz eingebremst werden Sie in Blumau auf der Brenner Staatsstraße beim defekten LKW in Fahrtrichtung Bozen. Ortspolizei regelt den Verkehr, es staut ganz kurz.
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2: Wir sind drin in der heißesten Woche des Jahres bisher. Vorgestern 35 Grad, gestern 36,5, heute wieder 35 Grad. Also eine Hitzewelle wie im Hochsommer jetzt Ende Mai. Dazu heute viel Sonne, Föhn stellenweise, Gewitter bleiben die Ausnahme. Morgen bis zu 34 Grad und viel Sonne, auch am Wochenende bleibt sommerlich. Jetzt meldet viel anders 20 Grad, Diesens 23, Studerns 22 und Margareit 25 Grad.
0: Feinen Donnerstag.
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0: Scheinenden Vormittag mit Radio Tirol, mit der schönsten Musik aller Zeiten. Ein Hallo von mir, Deborah Sparber. Schön langsam werden alle nervös vor dem großen Ritz.
1: Die Anspannung, glaube ich, fängt schon ein bisschen um mit dem offiziellen Training Freitag. Den Sonntag dann, wenn es wirklich losgeht, eben wenn dann sozusagen die Zeit läuft.
0: Alles schaut nach Kastelruth zum Wolkensteinritt. Wir auch gleich.
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0: Radio Tirol mit Deborah Sparber. Hallo ins Land. Ja, wenn der Oswald das Zeichen gibt, dann sind alle im Schlerngebiet bereit und ganz viele drumherum. Der Oswald von Wolkenstein rät ab morgen in Kastelrute. Ja, wird seit Wochen geplant hergerichtet. Alexander Rier vom Team Kastelrot-Dorf meint, wir sind bereit.
1: Wir haben wieder die gleichen Rösser, das ist ganz wichtig, und sind die gleichen Leute. Das heisst auch, dass man unter dem Jahr echt noch geschaffen hat. Wir werden wieder unser Bestes geben. Logisch viel Training, aber auch ganz, ganz viel Glück, dass in dem Tag alles passt. Da sind einfach 4 Ross und 4 Reiter, 8 Köpfe, die jetzt anpassen müssen.
0: Ja, ist schon besonders, gell, dieses Event, sagt auch Klaus Marsola, Präsident vom Organisationskomitee.
2: Die Stimmung ist natürlich gewaltig, also nicht leider die Reiter, sondern auch das Publikum. Die ganzen Leute, die da eigentlich herum sind, die Fieber natürlich alle mit ihren Favoriten, Kollegen. Es sind ja andere Gemeinden auch mit dabei. Und das ist, glaube ich, schon ein grundlegendes Fundament für den Oswald von Wolkenstein.
0: 36 Teams werden alles geben. Das sind 144 Reiter. Ab morgen. Herr Oswald vom Wolkensteinritt in Kastelrut. Gute Unterhaltung.

0: Black and White, Three Dog Night hier auf Radio Tirol. Gleich der große Matthias Reim-Klassiker. Diane Warwick ist mit dabei und erst um 10 Zeit für Nachrichten.
1: Dreimal so viele Lastwagen am Brenner wie in der gesamten Schweiz. Nachfrage nach E-Autos in Deutschland sehr groß. Und es ist sonnig und warm. Ich bin Gunde Bichler. Schönen Donnerstagvormittag.
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1: So viele Lastwagen wie über den Brenner fahren über keinen anderen Alpenpass. Das geht aus einer neuen Studie in Österreich hervor. Es sind dreimal so viele LKWs wie in der gesamten Schweiz. 2,4 Millionen Lastwagen waren es voriges Jahr am Brenner. Das sind um 2% mehr als noch ein Jahr zuvor. Über die Schweizer Alpenpässe sind es 900.000. Ein Grund für die vielen Lastwagen sei die günstigere Maut über den Brenner, heißt es in der Studie. Übermorgen Samstag findet auf der Autobahn in Nordtirol ein Protest gegen den Transitverkehr statt. Autobahn und Bundesstraße sind 8 Stunden lang gesperrt. Die Spitzenämter in der Region sind zurzeit in Südtiroler Hand. Sepp Nockler ist bei der Sitzung gestern zum Präsidenten des Regionalrats gewählt worden. Und Landeshauptmann Arno Kompatscher bleibt vorerst noch an der Spitze der Regionalregierung. Eigentlich gibt es immer zur Halbzeit der Amtsperiode einen Wechsel. Dieser soll aber erst im Herbst stattfinden, weil es im Trentino noch Unstimmigkeiten zwischen den Parteien gibt. Das Netzwerk Mutternacht startet heute eine große Umfrage unter Müttern. Zum Netzwerk gehören unter anderem Haus der Familie, Eltern-Kind-Zentren und Familienverband. Mit der Umfrage wollen die Verbände herausfinden, was Mütter belastet, worüber geschwiegen wird und welche Themen weiterhin tabu sind. Mütter sind dazu aufgefordert, online in einer Minute ihre Erfahrungen, Gedanken und Belastungen im Alltag mitzuteilen. Den Link dazu finden Sie im Internet. In Deutschland boomen gerade die Elektroautos. Noch nie sind so viele Besitzer von Autos mit Verbrennermotor auf E-Autos umgestiegen wie heuer. Das zeigen neue Umfragen. Gründe dafür sind die hohen Preise für Benzin und Diesel, aber auch die Förderbeiträge in Deutschland. Thomas Thonfeld hat sich die Studie angeschaut.
3: Es sind vor allem die jüngeren Autofahrer unter 40, die auf E-Autos umsteigen. Im März zum Beispiel fast doppelt so viele wie im Durchschnitt des Jahres 2025. In dem Monat hat es ohnehin besonders viele Umsteiger gegeben. Das war ja nach Beginn des Iran-Krieges, als die Spritpreise so in die Höhe geschossen sind. Vor allem ausländische E-Autos sind laut Untersuchung beliebt bei den Käufern. Ganz vorne in der Rangliste die tschechische VW-Tochter Skoda vor Tesla.
1: Im Iran-Krieg gibt es immer noch keine Aussicht auf einen dauerhaften Frieden. Die USA und der Iran greifen sich weiter gegenseitig an. Unterdessen gehen die Verhandlungen über den Frieden weiter. Der Iran hat einen Plan vorgelegt. US-Präsident Trump ist damit aber noch nicht zufrieden. Und schönsten Sonnenschein haben wir. Es wird wieder sehr warm. Gleich hören Sie die weiteren Aussichten.
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0: Der Maisommer schaltet schon in den 5. Gang. Isabel Ellemund.
11: Temperaturen zwischen 27 und 35 Grad heute maximal. Jetzt hat es schon warme 25 Grad in Gargazon, 22 in Neustift, 21 in Jenesien und 19 in Sexten. Die Wolken halten sich zurück und Regenplatscher gibt es noch ganz selten. Etwas föhnig wird es im Finchgau und Wipptal. Morgen dann das gleiche Wetterprogramm.
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11: Wir schauen auf die Brenner Autobahn. In Fahrtrichtung Norden zwischen Sterzing und dem Brenner haben wir streckenweise LKW-Stau. Es staut auch auf Nordtiroler Seite Richtung Süden zwischen Matrei und Nösslach im Baustellenbereich, rund 4 Kilometer. Überlastungsstau auch auf der Finchgauer Staatsstraße zwischen Algund und Blaus in beiden Fahrtrichtungen immer wieder Kolonnenverkehr. Langsam geht es auch wegen einer Baustelle auf der Brenner Staatsstraße nördlich von Fahren weiter. In Fahrtrichtung Brixen stehen sie fast bis zur Kostner Tankstelle. In Fahrtrichtung Autobahneinfahrt staut es bis zur Autowerkstatt Philippi zurück. Auch auf der Brenner Staatsstraße bei Blumau gibt es kurze Verzögerungen wegen eines defekten LKWs. Er steht kurz nach dem M-Preis und muss abgeschleppt werden. Die Ortspolizei ist da, der Verkehr wird einspurig geregelt. Wir wünschen Ihnen eine gute Fahrt.
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0: Sie waren echt noch nicht da auf der Philanderer Alm. Gut, dass wir gleich losstarten und dahin wandern. Stopp ist dann gleich auf der Stöffelhütte beim Roman, der alles herrichtet für die Sonntagsgrillerei, zu der er uns auch gleich einladen wird.

0: Everybody gets a second chance. Mike and the Mechanics hier auf Radio Tirol. 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
1: Howard Carpendale wäre auch mal eine Radio Tirol Konzertreise wert. Billy Joel. Aber die kommen ganz gleich. Die hatten wir schon in den letzten Jahren mit dabei, live. Und bald für Sie in London, Take That.
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0: Rendezvous der ABBA-Klassiker. Schönen Vormittag, Radio Tirol, jetzt um 11, die Nachrichten.
1: Kasernenareal Schlanders, jetzt fahren die Bagger auf. Rauchen immer beliebter, in Deutschland sind es vor allem mehr Junge. Und es bleibt sonnig und hochsommerlich warm. Ich bin Gunde Bichler, schönen Vormittag.
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1: Für einen Teil der ehemaligen Kaserne in Schlanders kommt jetzt das Endgültige aus. Die Abbrucharbeiten haben begonnen. Als erstes wird der alte Asbest entsorgt. Dann werden die Fenster ausgebaut und schließlich das Gebäude am Südriegel niedergerissen. Auf dem Gelände entsteht eine Tiefbauhalle für das Berufsbildungszentrum. Seit Jahren wird über den Abbruch der Kaserne in Schlanders gestritten, nachdem über Nacht die Bagger aufgefahren waren. Das Denkmalamt hatte den kompletten Abriss vorübergehend gestoppt. Teile der Kaserne bleiben erhalten, unter anderem der Nordriegel. Dort befindet sich die Kreativwerkstatt des Vereins Basis Finchgau. So viele Lastwagen wie bei den Brenner fahren über keinen anderen Alpenpass. Das geht aus einer neuen Studie in Österreich hervor. Es sind dreimal so viele LKWs wie in der gesamten Schweiz. 2,4 Millionen Lastwagen waren es voriges Jahr am Brenner. Das sind um 2% mehr als noch ein Jahr zuvor. Über die Schweizer Alpenpässe sind es dagegen 900.000. Ein Grund für die vielen Lastwagen sei die günstigere Maut über den Brenner, heißt es in der Studie. Übermorgen Samstag findet auf der Autobahn in Nordtirol ein Protest gegen den Transitverkehr statt. Autobahn und Bundesstraße sind 8 Stunden lang gesperrt. Jugendliche rauchen wieder mehr, zumindest in Deutschland. Eine Umfrage hat ergeben, dass fast jeder Zehnte der 12- bis 17-Jährigen Nikotinprodukte konsumiert. Das ist fast doppelt so viel wie noch vor 4 Jahren, David Riemer berichtet.
3: Vor allem Mehrweg-E-Zigaretten und Nikotinbeutel sind deutlich beliebter geworden, obwohl sie extrem ungesund sind und schnell abhängig machen. Nikotinprodukte sind für Jugendliche inzwischen leichter verfügbar. Laut Bundesinstitut für öffentliche Gesundheit sterben jedes Jahr rund 130.000 Menschen in Deutschland an den Folgen des Tabakkonsums.
1: In Italien dagegen sollen Zigaretten deutlich teurer werden. Das will eine Bürgerinitiative von Krebsforschern und Ärzten. Für diesen Vorschlag sind schon 50.000 Unterschriften gesammelt worden, also muss er im Parlament behandelt werden. Ziel ist es, dass eine Extrasteuer von 5 Euro pro Packung Zigaretten eingeführt wird. Damit soll weniger geraucht werden, die Extrasteuereinnahmen sollen an die Gesundheitsbetriebe gehen. Und die Sonne lässt die Temperaturen wieder ordentlich ansteigen. Am Nachmittag bilden sich Quellwolken. Gleich gibt's mehr zum Wetter.
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0: Tipptopp Wetterle, auch heute wieder Isabel Ellemund.
12: Gewitter sind heute am Nachmittag fast keine dabei und die Temperaturen steigen ordentlich in die Höhe. 27 bis 35 Grad heute noch. Jetzt meldet Pranzoll 28 Grad, St. Martin im Versailles 26, Saarendein 25 und Siffian am Ritten 24 Grad. Auch der Föhn mischt mit, vor allem im Finchgau und Wipptal. Morgen gibt's das gleiche Wetterprogramm wie heute.
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12: LKW-Stau auf der Brennerautobahn nordwärts zwischen Sterzing und dem Brenner. Viel los im Eisacktal. Auf der Brenner Staatsstraße steht bei Blumau in Fahrtrichtung Bozen ein defekter LKW. Der Abschleppwagen hat eine längere Anfahrt, deshalb kann es noch etwas dauern. Es geht einspurig vorbei. Fahren Sie besonders vorsichtig. Dann nördlich von Fahren, wieder auf der Brenner Staatsstraße, die Baustelle. Dort verlieren Sie in beiden Fahrtrichtungen einige Minuten. Und etwas nördlich davon, auf der Bustertaler Staatsstraße, auf der Riggertalbrücke, wird die Straßenmarkierung neu gemacht. Zwischen Mühlbach und der Autobahneinfahrt Brixen fahren, staut's vor allem in Fahrtrichtung Brixen. Im Finchgau kommt es zu Wartezeiten auf der Staatsstraße. Streckenweise stockt es zwischen Naturns und Algund in beiden Fahrtrichtungen. Kommen Sie gut ans Ziel!
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0: Hallo ins Land, schönen Donnerstag. Sie meinten?
3: Du hast schon ein bisschen Hunger, hast gesagt, gell?
0: Ja. Ja, ein bisschen dauert schon noch, aber nicht mehr lange. Ein paar gute Hitlänge noch mit uns, mit Radio Tirol.

0: So vergeht der Vormittag mit uns, Radio Tirol mit der schönsten Musik aller Zeiten. Ein Hallo von mir, Deborah Sparber. Schauen wir uns den Abend an. Da ist was los.
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1: Schönen Vormittag, es ist kurz nach 11:30 Uhr, ich bin Isabel Allemont. Einiges los auf den Straßen. Auf der Finchgauer Stadtstraße stockt zwischen Algund und Naturns in beiden Fahrtrichtungen wegen Überlastung. Auf der Brennerstadtstraße bei Blumau Richtung Bozen steht immer noch ein defekter LKW. Ein spezieller Abschleppwagen kommt von Trient, das dauert noch etwas. Es staut aber nicht und es geht einspurig vorbei. Weiter nördlich auf der Brennerstadtstraße zwischen Fahren und der Kostner Tankstelle gibt es kurze Rückstaus wegen einer Baustelle. Vor allem in Fahrtrichtung Brixen verlieren sie einige Minuten. Stockender Verkehr auch auf der Bustertaler Staatsstraße zwischen St. Sigmund und Kienz in Fahrtrichtung Bruneck. Auf der Brenner Autobahn haben wir LKW-Stau in Fahrtrichtung Norden streckenweise zwischen Starzing und dem Brenner.
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1: Der Himmel bleibt heute auf Sommer eingestellt. Sonnenschein pur, wenige Wolken und heiße 27 bis 35 Grad. Gewitter bleiben eine Ausnahme. Morgen geht's mit viel Sonne und hochsommerlichen Temperaturen weiter. Jetzt gerade messen wir bei der Leinburg 28 Grad, in Franzl-Zweste 25, in Welsbach 23 und im Felders 18 Grad.
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0: Radio Tirol Vormittag. Hallo, von mir Deborah Sparber. Zigaretten sind alles andere als billig. Das hält die meisten aber nicht vom Rauchen ab. Aber wo ist die Schmerzgrenze beim Preis? Eine Gruppe italienischer Ärzte fordert jetzt radikale Preissteigerungen, um das eben herauszufinden. In den Nachrichten Florian Scheringer.
1: Sie wollen jede Packung Zigaretten 5 Euro teurer machen. Das heißt, sie würden fast das Doppelte kosten wie bisher. Dafür haben sie Unterschriften gesammelt und jetzt sind genug zusammengekommen, dass der Vorschlag im Parlament diskutiert werden muss. Ob 12 Euro pro Packung genug sind, um Raucher zum Aufhören zu bewegen und was Ärzte bei uns dazu sagen, das hören Sie gleich im Südtirol-Journal Mittagsmagazin.
0: Pünktlich geht's auch heute los, um 12 hier auf Radio Tirol, das Mittagsmagazin.
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14: 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Sie ist nicht aufgetaucht.
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1: Guten Tag, ich bin Florian Scheringer. 5 Euro mehr pro Packung. Warum italienische Ärzte Zigaretten radikal teurer machen wollen. Fixpreis beim Strom. Warum nicht alle mit dem neuen Alperia-Angebot glücklich sind. Erst im März sind die Preise für Zigaretten um etwa 10 bis 12 Cent pro Packung gestiegen. Die dritte Erhöhung innerhalb von wenigen Monaten. Und jetzt sollen die Preise nochmal steigen, und zwar um saftige 5 Euro pro Packung. Das fordert eine Gruppe von italienischen Krebsforschern und Ärzten. Sie haben 50.000 Unterschriften gesammelt. Das bedeutet, dass über diese Forderung jetzt im Parlament diskutiert werden muss. Birgit Locher, was sagen Raucher und Nichtraucher zu möglicherweise doppelt so teuren Zigaretten?
2: Ich habe mich in Bozen umgehört und die Meinungen sind geteilt.
3: Man merkt natürlich schon, wie viel. Auf einmal 5 Euro reingehen, das ist schon wie übertrieben.
4: War ich gut, von seinem her.
5: Das ich gut finden, ja.
6: Ja, wenn sie wirklich um 5 Euro steigen, haben wir es schon viel.
2: Das Ziel der Preiserhöhung der Zigaretten ist klar. Es soll weniger geraucht werden. Laut Schätzungen der Ärzte würde der Tabakkonsum durch die erhöhten Preise um 37% zurückgehen. Doch die Südtirolerinnen und Südtiroler sind skeptisch.
7: Du, ich bin der Meinung, hellstoppelt kein Raucher. Der, was auch hören will, hört auch und der andere raucht weiter.
6: Ich denke, die Menschen werden echt nicht rauchen lassen.
3: Ich denke, wegen Geld lässt es niemand. Wenn es sind andere Gründe, wieso man es rauchen lässt.
4: Kann sein, dass es los, aber ich glaube kaum.
2: In Italien rauchen etwa 25% der Erwachsenen. Und diejenigen, die schon seit vielen Jahren rauchen, dürften sich auch von 5 Euro mehr pro Packung nicht abschrecken lassen. Das meint Andreas Marsaler, Lungenfacharzt in der Martinsbrunn-Klinik in Meran. Er findet diese Initiative zwar sinnvoll.
8: Allerdings ist es fraglich, welches Zielpublikum so eine Preissteigerung erreicht. Auf der einen Seite vor allem die Einkommensärmeren, und funktionieren wird es vor allem bei denjenigen Rauchern, die noch nicht sehr stark abhängig sind und sich vielleicht noch in der Übergangsphase zu einem dauerhaften Nikotinkonsum befinden.
2: Wenn eine Zigarettenpackung wirklich 12 Euro kosten würde, würde der Staat mehr Geld kassieren, fast 1 Milliarde Euro. Und auch dafür haben die Krebsforscher und Ärzte einen Plan. Diese Extraeinnahmen sollten in die nationale Gesundheitsversorgung fließen. Lungenfacharzt Marsaler würde das gut finden.
8: Noch sinnvoller würde ich allerdings finden, wenn die Gelder in die Prävention, in die Suchtprävention, in den Schulen und in den sozialen Einrichtungen gesteckt werden, um das Rauchen von vornherein zu verhindern und nicht erst dann die Folgeerkrankungen.
2: Wenn das Parlament die Forderung der Ärzte und Krebsforscher erfüllt, dann steigt ab Jänner nicht nur der Preis von Zigaretten um 5 Euro, sondern auch der von Zigarren, Tabak und E-Zigaretten. Ob die Regierungsparteien dazu bereit sind, ist aber mehr als fraglich.
1: Die Energiepreise befinden sich in letzter Zeit ziemlich auf Achterbahnfahrt. Vor allem beim Strom gibt es große Schwankungen. Die Landesenergiegesellschaft Alperia verspricht jetzt Stabilität mit einem neuen Stromtarif, bei dem sich der Preis 5 Jahre lang nicht ändert. Knapp über 10 Cent pro Kilowattstunde sind es. Der Preis ist recht niedrig angesetzt, man könnte also einiges an Geld sparen. Wie viel genau, das habe ich die Geschäftsführerin der Verbraucherzentrale, Gunde Bauhofer, gefragt.
9: Wir haben nachgerechnet und es ist im Vergleich zu den anderen Angeboten am Markt im Moment effektiv um ca. 40 Euro günstiger. Also der Tarif des geschützten Markts beläuft sich für den Durchschnittshaushalt auf ca. 760 Euro pro Jahr Kostenschätzung. Und bei diesem Angebot ist der Preis 718 Euro pro Jahr.
1: Der Hauptvorteil bei Fixpreisangeboten sei, dass man Geld spart, wenn der Marktpreis höher wäre als der Preis, den man tatsächlich zahlt. Wenn der Marktpreis sinkt und man draufzahlen würde, dann könne man das Angebot wechseln, auch vor Ablauf der Vertragszeit. Man sollte sich aber gut informieren, bevor man so einen Vertrag abschließt, sagt Verbraucherschützerin Bauhofer. Bei manchen Angeboten drohen nämlich versteckte Kosten.
9: Das ist generell die einzige Überlegung, die es bei Fixpreisangeboten gibt. zahle ich bei vorzeitigem Ausstieg eine Penale. Bei diesem Angebot ist es nicht so, deshalb kann ich das eigentlich ganz unbesorgt unterschreiben.
1: Ein billiger Stromtarif ohne Risiko, das sollten doch eigentlich alle gut finden. So ist es aber nicht. Der Landtagsabgeordnete Andreas Leiter-Reber etwas sagt, eine Entlastung für die Bürger sei zwar gut, dann müsse sie aber auch alle treffen und nicht nur einen Teil der Bevölkerung.
10: Die Alberia gehört zu 100% dem Land und den Gemeinden. Und dieser Fixpreis kommt jetzt natürlich nur den Alberia-Kunden zugute, weil hier das Land und die öffentliche Hand sozusagen Player auch auf dem Markt ist. Zehntausende Südtirolerinnen und Südtiroler, die nicht Alberia-Kunden, die bei einem der ganz vielen anderen Stromanbieter-Kunden sind, haben da nichts davon. Und das ist natürlich irgendwo für die öffentliche Hand, für die Verwaltung schon irgendwo schwierig, wenn ich sage, nur bestimmte Kunden halten hier Vorzüge.
1: Wenn das Land auf Einnahmen verzichtet, um den Bürgern unter die Arme zu greifen, dann müssten alle davon profitieren, sagt Leiter-Reber. Alperia-Generaldirektor Luis Amort entgegnet, diese Möglichkeit hätten ja alle. Sowohl Alperia-Kunden als auch alle anderen könnten zu diesem Angebot wechseln.
11: Wir haben die Preisreferenz der letzten 5 Jahre angeschaut, das ist das sogenannte PUN. Und wir sind am tiefsten Punkt, den dieser PUN in den letzten 5 Jahren jeweils erreicht hatte, sind wir circa 20% drunter geblieben und sind auf diese 10,5 Cent pro Kilowattstunden gekommen.
1: 250.000 Kunden hat Alperia derzeit in Südtirol. Mit dem neuen Angebot könnten es ein paar mehr werden. Fest steht, dass der neue Stromtarif, fix für 5 Jahre, einer der günstigsten auf dem Markt ist.
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1: Über den Brenner fahren so viele Lastwagen wie über keinen anderen Alpenpass. Das geht aus einer neuen Studie in Österreich hervor. Es sind 3-mal so viele LKWs wie in der gesamten Schweiz. Gunde Pichler mit den Kurznachrichten.
22: Ja, 2,4 Millionen Lastwagen waren es voriges Jahr am Brenner. Das sind um 2% mehr als noch ein Jahr zuvor. Über die Schweizer Alpenpässe sind es dagegen 900.000. Ein Grund für die vielen Lastwagen sei die günstigere Maut über den Brenner, heißt es in der Studie. Übermorgen Samstag findet auf der Autobahn in Nordtirol ein Protest gegen den Transitverkehr statt. Autobahn und Bundesstraße sind 8 Stunden lang gesperrt. Der Zugverkehr zwischen Bozen und Innsbruck soll besser werden. Ab dem kommenden Jahr werden neue Regionalzüge fahren, bei denen das Umstellen aufs jeweils andere Stromsystem einfacher und schneller abläuft. Geplant sind stündliche Verbindungen über die Grenze ohne Umsteigen. In Schlanders haben die Abbrucharbeiten begonnen an der ehemaligen Kaserne, und zwar am Südriegel. Als erstes wird der alte Asbest entsorgt, dann wird das Gebäude niedergerissen. Auf dem Gelände entsteht eine Tiefbauhalle für das Berufsbildungszentrum. Seit Jahren wird über den Abbruch der Kaserne in Schlanders gestritten. Nachdem über Nacht die Bagger aufgefahren waren, das Denkmalamt hatte den kompletten Abriss vorübergehend gestoppt. Das Netzwerk Mutternacht startet heute eine große Umfrage unter Müttern. Zum Netzwerk gehören unter anderem Haus der Familie, Eltern-Kind-Zentren und Familienverband. Mit der Umfrage wollen die Verbände herausfinden,

0: Will das Trentino den Menschen entgegenkommen, weil die Spritpreise zurzeit so hoch sind? Das hat die Trentiner Landesregierung beschlossen. Der FC Südtirol trennt sich von Sportdirektor Paolo Bravo. Nach 8 Jahren wird die Zusammenarbeit mit dem 52-Jährigen beendet. Beide Seiten sagen, es sei der richtige Zeitpunkt für einen nächsten Schritt. Unter seiner sportlichen Leitung habe sich der FCS weiterentwickelt und seine Position im italienischen Profifußball gestärkt, sagt FCS-Präsident Compa.
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0: Der Technologieriese Meta führt auf seinen Plattformen Facebook, Instagram und WhatsApp ein Bezahlangebot ein. Mit dem sogenannten Plus-Modell wird keine Werbung angezeigt. Außerdem soll es neue Funktionen geben, wie bessere Analysen, Statistiken und mehr Optionen zur Profilanpassung. Bei WhatsApp soll man dagegen neue Sticker und Klingeltöne freischalten. Der Preis dafür soll zwischen 2 und 4 Euro pro Monat liegen. In Europa gibt es schon ein Bezahlmodell auf Facebook und Instagram, das auch die Werbung deaktiviert, aber keine Zusatzfunktionen freischaltet. Schauen wir noch auf die Börsen in Europa. Sie sind leicht im Minus. DAX in Frankfurt und MIP-Index in Mailand mit jeweils 0,2%.
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2: Das letzte Hemd hat keine Taschen, heißt es. Nach dem Tod hat man von all seinem Besitz nichts mehr. Man kann aber zumindest entscheiden, wer dann diesen Besitz bekommen soll, mit einem Testament. Damit ein eigenhändiges Testament gültig ist, muss es ja vollständig vom Verfasser geschrieben, datiert und unterschrieben sein. Was aber, wenn es Zweifel gibt, wenn das Testament vielleicht gefälscht ist?
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2: Eines ist klar, wenn ein Testament von jemand anderem geschrieben, abgeändert oder ergänzt wird, dann ist es ungültig. Genau wie wenn die Unterschrift gefälscht ist.
3: Wenn man ein Testament findet oder eins zur Aufbewahrung bekommen hat, von dem man sich nicht sicher ist, ob es auch echt ist, dann kann man es natürlich überprüfen lassen. Das heißt, man lässt ein graphologisches Gutachten erstellen. Man muss dem Graphologen allerdings Vergleichsschriften mitgeben. Es ist gesicherte Vergleichsschriften, zum Beispiel Unterschriften auf einen notariellen Vertrag und so weiter. Dann kann der prüfen, ob das Testament vom Verfasser stammt oder nicht, vom angeblichen Verfasser.
2: Wenn sich herausstellt, dass das Testament gefälscht ist, hat das mehrere Konsequenzen, vor allem für den Fälscher.
3: Sollte er Erbe sein, dann würde er erbunwürdig, das heißt, er kriegt gar nichts mehr und es würde auch ein Strafverfahren folgen.
2: Mindestens 8 Monate Haft sind vorgesehen. Und erbunwürdig wird auch derjenige, der wissentlich von einem gefälschten Testament Gebrauch gemacht hat. In all diesen Fällen macht man sich dann auf die Suche nach einem anderen, gültigen Testament.
3: Normalerweise ist immer das letzte Testament gültig. Das heißt, wenn man das letzte jetzt aber gefälscht ist, dann würden die vorherigen Testamente gültig werden oder Wirksamkeit erlangen. Das heißt, dann kann man diese Testamente verwenden, zum Notar bringen, zur Veröffentlichung und dann durch die Erbschaft durchführen.
2: Anwalt Kritzinger sagt, dass es seiner Erfahrung nach immer wieder vorkommt, dass ein Testament gefälscht oder irgendwie von den Erben manipuliert wird. Auch ein einziges hinzugefügtes Wort reicht aus, um ein Testament ungültig zu machen.
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2: Viel Sonne und nur ein paar Wolken gibt's heute. Und es wird wieder richtig heiß. Am Nachmittag steigen die Höchstwerte auf 26 Grad im Wipptal und bis zu 35 Grad im Unterland. Regenschauer sind heute die Ausnahme. Philipp Tatarotti vom Landeswetterdienst. Wie geht's in den nächsten Tagen weiter?
5: Ja, das Hoch bleibt auch in den nächsten Tagen wetterbestimmend und sorgt morgen und am Samstag für stabile Verhältnisse. Morgen am Freitag scheint die Sonne den ganzen Tag mit nur harmlosen Quellwolken am Nachmittag. Am Samstag ziehen zeitweise auch dichtere Schleierwolken durch. Am Sonntag sind in der zweiten Tageshälfte stellenweise dann wieder Gewitter möglich. Die Temperaturen bleiben dazu hochsommerlich mit Höchstwerten bis 33 Grad.
2: Das war das Südtirol-Journal Mittagsmagazin vom Donnerstag. Wenn Sie mögen, dann hören wir uns morgen wieder zur selben Zeit. Ich bin Florian Scheringer. Schönen Nachmittag.
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7: Der legendäre Giro d'Italia wird gefahren, deswegen eine Sperre momentan auf der Brennautobahn im Trentino oder in Paris in der Verkehrsredaktion.
8: Da ist die Aus- und Einfahrt San Michele gesperrt, noch bis ca. 14 Uhr. Ausweichen geht über Trient Nord oder Neumarkt. Dann gibt es ebenso auf der Brennerautobahn Lkw-Stau Richtung Norden zwischen Sterzing und dem Brenner. Auch für Sie im Auto am Brenner rund 3 Kilometer Stop and Go wegen der Baustelle auf der Lueckbrücke.

0: Brenner Staatsstraße wird gerade dieser defekte LKW abgeschleppt, bei Blumau Richtung Bozen, kurz nach dem M-Preis. Die Polizei leitet sie gerade noch einspurig dran vorbei, danach ist die Straße wieder komplett frei. Und wegen Arbeiten stockt es auf der Brenner Staatsstraße im Eisacktal, zwischen Fahren und der Autobahneinfahrt Brixenfahren in beiden Fahrtrichtungen. Kommen Sie uns gut an.
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2: Da servieren wir zum Kochen dazu schon zum frühen Mittagessen um 11:45 das Electric Light Orchestra. Call in America, schönste Musik aller Zeiten. Mahlzeit.

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Aretha Franklin.

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1: Es ist kurz nach 12:30, feine Mittagszeit aus der Radio Tirol Service Redaktion. Ich bin Nadine Baris. Wegen der Brennerblockade am Samstag, heute schon deutlich mehr los auf unseren Straßen. Dazu kommt auf der Brennerautobahn die Sperre wegen eines Radrennens. Gesperrt ist die Aus- und Einfahrt San Michele in beiden Fahrtrichtungen noch bis ca. 14 Uhr. Ausweichen geht über Neumarkt oder drehend Nord. Ebenso auf der Brennerautobahn Überlastungsstaus. Richtung Norden am Brenner rund 5 Kilometer Stau. Sie im LKW stehen schon abschnittsweise ab Sterzing. Auch südwärts schleppender Verkehr, einmal auf Nordtiroler Seite zwischen Matrei und Nösslach und dann wieder zwischen Roveretto Süd und Affi wegen Überlastung. Auch auf der Finchgauer Staatsstraße viel los, vor allem bei Studerns wegen einer Baustelle.
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1: Die Sonne denkt gar nicht mal, eine Pause zu machen. Die ganzen Quellwolken bleiben auch meist harmlos bei noch maximal 27 bis 35 Grad. Morgen nochmal eine Kopie von heute, dazu gibt es zwischen 28 und 34 Grad. Auch am Wochenende bleibt die Sonne an der Spitze. Gerade hat es in Barbian 28 Grad, in Xies 21, in Hafling 22 und in Glurns 27 Grad.

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1: Das ist auch so ein Hit, der immer passt. Bobby McFerrin, Don't Worry, Be Happy auf Radio Tirol.
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0: Chance als Dust in the Wind. Gleich die Eagles mit dem Kracher Hotel California. Und jetzt die Radio Tirol Nachrichten, die Wetteraussichten, die Lage auf unseren Straßen.
1: Teure Zigaretten, Südtiroler sind skeptisch. Fehlalarm bei Rettern ausgelöst, Mann in Meran angezeigt. Und es bleibt sonnig und heiß. Ich bin Marlies Winkler, schönen Donnerstagmittag.
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1: Jede Packung Zigaretten soll um 5 Euro teurer werden. Das fordert ein Team aus italienischen Ärzten und Krebsforschern. Ziel der Initiative ist es, dass dann weniger Menschen rauchen. Ob das wirklich erreicht werden kann, bezweifeln viele hier bei uns.
3: Du, ich bin der Morning, hellstöppelt kein Raucher. Der, was auch hören will, hört auch und der andere raucht weiter.
4: Ich denke, die Menschen werden dich nicht rauchen lassen.
5: Na, ich denke, wegen Geld lässt es niemand. Wenn es sind andere Gründe, wieso man es rauchen lässt.
6: Kann sein, dass es lässt, aber ich glaube kaum.
1: Wenn Zigaretten pro Packung 5 Euro mehr kosten, würde der Staat schätzungsweise pro Jahr 1 Milliarde Euro zusätzlich einnehmen. Dieses Geld könnte dann dem Gesundheitssystem zugutekommen. Der Vorschlag wird nun im Parlament in Rom diskutiert. Rettungskräfte mussten in Meran umsonst ausrücken. Ein Mann hat bewusst einen Fehlalarm ausgelöst. Der 30-jährige Mann ohne Obdach hat den Notruf abgesetzt und behauptet, ein Freund von ihm sei in die Passa gesprungen, um sich abzukühlen, dann aber nicht mehr aufgetaucht. Weil die Angaben des Mannes konfus waren, haben die Carabinieri gleich gezweifelt. Trotzdem ist ein Großaufgebot an Rettungskräften ausgerückt und hat die Passa von Marling bis Sinnig und das Flussufer abgesucht. Gefunden wurde niemand. Wegen des Fehlalarms hat der junge Mann nun eine Anzeige kassiert. Verständliche Informationen sind Voraussetzung dafür, am Leben teilnehmen zu können. Das sagt Gleichstellungsrätin Brigitte Hofer am heutigen Internationalen Tag der leichten Sprache. Das sei kein Zusatzangebot, niemand dürfe ausgeschlossen werden. Informationen müssten für alle zugänglich sein, unabhängig von Alter, Bildung, Sprachkenntnissen oder Beeinträchtigung. Wer Texte oder Hinweise nicht verstehe, werde von wichtigen Rechten ausgeschlossen, sagt Gleichstellungsrätin Hofer. Im Trentino gibt es seit heute ein Sommerabo für alle öffentlichen Verkehrsmittel. Es kostet 20 Euro und gilt für Lokalzüge, Busse und Seilbahnen. Damit will das Trentino den Menschen entgegenkommen, weil die Spritpreise gerade so hoch sind. Der Beschluss kommt von der Trentiner Landesregierung. Und wir schauen noch zum Sport. Tennis-Star Jannik Sinner steht jetzt zu Mittag bei den French Open in Paris wieder im Einsatz. Er trifft in der zweiten Runde auf den Argentinier Juan Cerundolo. Ein großer Gegner beim Grand Slam Turnier in Paris ist die Hitze. Sie macht vielen Spielern zu schaffen. Bis zum Nachmittag werden es dort noch 33 Grad. Ja, und heiß wird es heute Nachmittag auch bei uns. Alle Details zum Wetter hören Sie gleich.
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0: Definitiv dürfen die Zehen jetzt raus. Schlappenwetter. Nadine Paris in der Service-Redaktion.
15: Die Sonne gibt wieder mal Vollgas. Dazu sind auch ein paar Wölkchen unterwegs. Regenplatscher gibt es aber nur wenige. Bei maximal 27 bis 35 Grad noch. Gerade hat es in Olang 23 Grad, in Meran 32, in Freienfeld 24 und in St. Felix 26 Grad. Auch morgen und am Wochenende bleibt es sonnig und heiß bei maximal 28 bis 35 Grad.
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15: Unsere Straßen sind gut gefüllt. Los geht's auf der Brenner Autobahn. Da ist aktuell die Aus- und Einfahrt San Michele gesperrt. In beiden Fahrtrichtungen noch rund eine Stunde wegen des Giro d'Italia. Dann stockt's und staut's auf der Brenner Autobahn Richtung Norden zwischen Sterzing und dem Brenner immer wieder. Vor allem für Sie im LKW Stau, aber auch für Sie im Auto geht's bei den Baustellen nur langsam weiter. Dann südwärts Kolonnenverkehr einmal in Nordtirol zwischen Matrei und Nösslach und wieder zwischen Rovereto Süd und Affe wegen Überlastung. Baustellenstau gibt es auf der Brenner Stadtstraße. Nördlich von Fahren verlieren Sie in beiden Fahrtrichtungen ein paar Minuten. Eine sichere Fahrt.
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0: Ja, unbedingt noch Messner Neisel. Für mich lieber was mit Creme. Du was mit Frucht, Nadine?
15: Mhm. Mango okay. Am besten.
0: Ja, schön. Ein paar Himbeeren dazu, ja auch, natürlich, wenn Sie unbedingt meinen. Mahlzeit, schönen Nachmittag am Donnerstag mit Radio Tirol.

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0: Ja, gern bei uns auf Radio Tirol. Christian Zainer, Musikhaus Südtirol. In dem Fall alles von ihm. Marsch, Polka, Filmmusik, das ganze Repertoire im ganzen Land wird aufgespielt. Ab 20 Uhr zum Beispiel von der Musikkapelle Naturns auf dem Dorfplatz in Blaus. Die Kapelle Brass Pyramide spielt in Sarntein. Und ab 20.30 Uhr die Bauernkapelle Völlern im Vereinshaus, die Musikkapelle Schenner beim Raiffeisenplatz und die Musikkapelle Dorftirol auf dem Festplatz. Und auch das hat der Abend zu bieten.
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2: Zwischen Krieg und Hoffnung. Die renommierte Kriegsreporterin Sophia Meyer berichtet in Lesung, Bildern und Videos eindrucksvoll von ihren Erfahrungen aus Kriegsgebieten weltweit. Dabei stellt sie die Frage, was Menschlichkeit in Zeiten von Krieg und Flucht überhaupt bedeutet. Im Pastoralzentrum Bozen ab 19.30 Uhr.
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2: 13 Wölfe, das Live-Survival-Training für Paare mit dem Berliner Paartherapeuten-Duo ist ein humorvoller und ja praxisnaher Abend über das Abenteuer Partnerschaft. Anhand von 13 symbolischen Wölfen zeigen sie typische Konflikte in Beziehungen und wie man sie im Alltag besser kennt, versteht und dann auch gemeinsam damit umgeht. 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
2: In der glamourösen Welt der Fashion-Branche treffen Macht, Luxus und scharfzügige Intrigen auf neue Herausforderungen. Die Modezeitschrift von Miranda Priestly bröckelt und um ihr Imperium zu retten, muss sie ungewohnte Hilfe annehmen.
5: Womit möchtest du anfangen?
6: Ich bin die neue Feature-Redakteurin bei Runway.
5: Nein, bist du nicht.
7: Ja, wir sind alle ganz entzückt.
8: Du hast dich irgendwie verändert. Wirklich, du bist viel selbstbewusster. Aber die Augenbrauen sind noch die gleichen.
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0: In der Verkehrsredaktion bei Nadine Paris als erstes auf die Brennerautobahn.
2: Gesperrt ist da aktuell die Ein- und Ausfahrt San Michele wegen eines Radrennens noch bis ca. 14 Uhr. Ausweichen am besten über Neumarkt oder Drienten Nord. Dann haben wir auf der Brennerautobahn schleppenden Verkehr wegen Überlastung Richtung Norden zwischen Sterzing und dem Brenner staut's immer wieder, vor allem für Sie im LKW, aber abschnittsweise auch für Sie im Auto. Südwärts Stop and Go auf Nordtiroler Seite zwischen Matrei und dem Brenner wegen der Baustelle auf der Lueckbrücke. Kurze Wartezeiten auf der Bustertaler Staatsstraße zwischen Schaps und Mühlbach in beiden Fahrtrichtungen. Hier wird die Straßenmarkierung neu gemacht. Eingebremst werden Sie auch auf der Brenner Staatsstraße zwischen Fahren und der Mautstelle Brixenfahren, ebenso wegen Arbeiten. Kolonne wegen einer Baustelle auch auf der Finchgauer Staatsstraße zwischen Dartsch und Schluderns, vor allem meranwärts.
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2: Der August ist mal kurz zu uns in den Mai gesprungen. Viel Sonne und heiße Temperaturen bei maximal 27 bis 35 Grad noch. Morgen nochmal alles von vorne und auch am Wochenende ist die Sonne vorne mit dabei. Jetzt hat es in Schena 29 Grad, in Sexten 23, in Völs 27 und in Kurtinig 30 Grad.
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0: schönen Donnerstagnachmittag mit uns. Ja, so starten wir doch gerne in den Tag.
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0: Donnerstagnachmittag, die 14 Uhr Nachrichten auf Radio Tirol jetzt.
1: Fehlalarm in Meran ausgelöst, Mann kassiert Anzeige. Teure Zigaretten werden laut Arzt nicht bei allen etwas bewirken. Und strahlend sonnig geht es weiter. Ich bin Marlies Winkler, schönen Nachmittag.
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1: Einige Rettungskräfte mussten in Meran umsonst ausrücken. Ein Mann hat bewusst einen Fehlalarm ausgelöst. Der 30-jährige Mann ohne Obdach hat den Notruf abgesetzt und behauptet, ein Freund von ihm sei in die Wasser gesprungen, um sich abzukühlen, dann aber nicht mehr aufgetaucht. Weil die Angaben des Mannes konfus waren, haben die Carabinieri gleich gezweifelt. Trotzdem ist ein Großaufgebot an Rettungskräften ausgerückt und hat die Wasser von Marling bis Sinig und das Flussufer abgesucht. Gefunden wurde niemand. Wegen des Fehlalarms hat der junge Mann nun eine Anzeige kassiert. Zigaretten werden immer wieder um ein paar Cent teurer. Jetzt aber fordert eine Gruppe von italienischen Krebsforschern und Ärzten eine deutliche Preiserhöhung. Und zwar soll jede Packung 5 Euro mehr kosten als bisher. In Italien raucht etwa jeder vierte Erwachsene. Die meisten würden sich aber von 5 Euro mehr nicht abschrecken lassen. Das sagt Andreas Marseiler, Lungenfacharzt in der Martinsbrunn-Klinik in Meran. Er findet diese Initiative zwar sinnvoll.
3: Allerdings ist es fraglich, welches Zielpublikum so eine Preissteigerung erreicht. Auf der einen Seite vor allem die Einkommensärmeren, und funktionieren wird es vor allem bei denjenigen Rauchern, die noch nicht sehr stark abhängig sind und sich vielleicht noch in der Übergangsphase zu einem dauerhaften Nikotinkonsum befinden.
1: Der Vorschlag der Krebsforscher und Ärzte hat jetzt 50.000 Unterschriften erreicht und das heißt, dass darüber im Parlament in Rom diskutiert wird. Sollte das zustimmen, dann würden die Preise für Zigaretten schon ab Jänner auf das Doppelte steigen. Verständliche Informationen sind Voraussetzung dafür, am Leben teilnehmen zu können. Das sagt Gleichstellungsrätin Brigitte Hofer am heutigen Internationalen Tag der leichten Sprache. Das sei kein Zusatzangebot, niemand dürfe ausgeschlossen werden. Informationen müssten für alle zugänglich sein, unabhängig von Alter, Bildung, Sprachkenntnissen oder Beeinträchtigung. Wer Texte oder Hinweise nicht verstehe, werde von wichtigen Rechten ausgeschlossen, sagt Gleichstellungsrätin Hofer. Im Trentino gibt es seit heute ein Sommerabo für alle öffentlichen Verkehrsmittel. Es kostet nur 20 Euro und gilt für Lokalzüge, Busse und Seilbahnen. Damit will das Trentino den Menschen entgegenkommen, weil die Spritpreise gerade so hoch sind. Der Beschluss kommt von der Trentiner Landesregierung. Und wir schauen noch zum Sport, Fußball. Der FC Südtirol trennt sich von Sportdirektor Paolo Bravo. Heuer hat der FCS den Klassenerhalt nur knapp geschafft. Einige sehen das als möglichen Grund für die Entlassung von Sportchef Bravo. Er war 8 Jahre lang Teil des FC Südtirol. Sein Nachfolger steht noch nicht fest. Ja, mit Sonne und heißen Temperaturen geht es durch den Nachmittag. Alles weitere zum Wetter gleich.
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8: Wir bleiben bei sonnig und heiß die letzten Maitage. Nadine Baris in der Service-Redaktion.
9: Die Sonne lässt sich ordentlich gehen, noch kleine Wolken mischen mit. Regenspritzer ziehen heute Nachmittag auch nur wenige durch. Dazu gibt es noch zwischen 27 und 35 Grad. 32 Grad hat es jetzt bei Ihnen in Karneit, 27 in Kienz, 24 in Malz und 22 Grad in Mühlwald. Morgen ändert sich nichts, wir bleiben bei Sommerfeeling pur mit maximal 28 bis 34 Grad. Auch am Wochenende Sonne, volle Pulle.
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9: Lange Staus auf der Brennerautobahn nordwärts zwischen Sterzing und dem Brenner hat genau im Baustellenbereich Höhe Gossensass ein LKW schlapp gemacht. Die Einsatzkräfte sind schon da, auch der Abschlepper ist unterwegs. Es geht nur sehr, sehr langsam dran vorbei und es staut rund 6 Kilometer zurück. Auch am Brenner staut es dann noch mal rund 3 Kilometer wegen der Baustelle auf der Lueckbrücke. Richtung Süden LKW-Kolonnen in Nordtirol zwischen Matrei und dem Brenner. Die Ein- und Ausfahrt bei San Michele wird in den nächsten Minuten wieder geöffnet. Die Radfahrer des Giro d'Italia sind daran vorbei. Und in Bozen kurzer Stau auf der Innsbrucker Straße. Hier wird unterhalb der Vögelbrücke bei den Lampen gearbeitet. Deswegen werden sie über die Rampe Richtung Stadtzentrum wieder auf die Innsbrucker Straße umgeleitet. Eine sichere Fahrt.
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8: Ja, und wenn es so heiß ist, sind wir natürlich am allerliebsten irgendwo am Berg unterwegs. Gemeinsam sind wir noch nie bei der Stöffelhütte für Landeralm eingekehrt. Das holen wir in den nächsten Minuten nach.

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2: Auf der Philanderer Alm sind wir heute. Auch ein schönes, gemütliches Wandergebiet mit tollen Einkehrmöglichkeiten. Auf der Terrasse von der Stöffelhütte, auf gut 2050 Metern, ist es bestimmt gerade auch richtig fein beim Roman Zingerl und seinen Leuten.
3: Das Wetter ist perfekt, es ist wie windig heute, aber nicht einmal unfein bei der Hitze alleweil. Ist ganz gemütlich.
2: Und es führen ja viele Wege zur Steffelhütte.
3: Der komotigste Weg war von der Gassa-Hütte in Philanders. Sam vom Parkplatz gemütlich da innen, in 1,5 Stunden ist man da. Da ist es auch gewaltig mit dem E-Bike. Da gibt es ganz nahe viele Touren von Rittnerhorn, von Rheinswald, von Latzfans. Da kann man sich richtig ausbauen.
2: Hier gibt es gute Plattland mit Kraut und klassisch Knödel, Nudel, alles, was uns auf der Alm halt schmeckt. Und der Roman hat auch wieder ein neues Lieblingsspielzeug.
3: Wir haben einen Holzkohlegrill da, wo wir Schweinshaxen machen und Rippeln. Und ja, da sind wir noch wie in den Anfangsstadien mit dem Grill. Aber den werden wir schon in den Griff kriegen.
2: Ja, fein, wenn jemand mit so viel Liebe für uns kocht. Und danach geht's schön auf die Liegestühle vorm Haus.
3: Kein Sauer, da ist nicht so heiß wie in Tol.
2: Ja, hat er wohl recht.
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0: Céline Dion, Think Twice und gleich Johnny Cash mit Ring of Fire.
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0: Nadine Paris bringt uns jetzt auf den neuesten Stand in der Verkehrsredaktion. Lange Staus auf der Brenner Autobahn, Nadine.
2: Richtung Norden zwischen Sterzing und dem Brenner. Einmal gibt es noch Rückstau nach einem defekten LKW. Der ist jetzt weg. Und dann nochmal 2,5 Kilometer Baustellenstau am Brenner. Dann stockt es auf der Grüner Staatsstraße talauswärts bei Pontives, auch hier wegen Arbeiten. Kolonne wegen einer Baustelle auch auf der Brenner Staatsstraße, nördlich von Farn in beiden Fahrtrichtungen.
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2: Wir genießen viel, viel Sonne. Dazu bringen uns auch die Quellwolken mal ein paar schattige Plätzchen. Regenplatscher sind aber kaum dabei heute, bei noch 27 bis 35 Grad. Gerade messen wir in Margreit 31 Grad, in Martell 26, in Rheinenthaufers 18 und in Sterzing 24 Grad. Morgen wird eine Kopie von heute bei maximal 28 bis 34 Grad und auch am Wochenende ist viel Sonne drin.
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0: über die Frisur müssen wir heutzutage reden. Fokuhila Limal, aber der Song ist für die Ewigkeit. Neverending Story auf Radio Tirol. Die Brennerblockade jetzt, diesen Samstag, ist eine große Unbekannte. Und die Frage, ob genug Autofahrer mitbekommen haben, dass da stundenlang nichts gehen wird. Es ist auch für die Rettungskräfte ein riesiger organisatorischer Aufwand. Zivilschutz und alle verfügbaren Rettungsorganisationen versuchen möglichst, das Chaos so gut es geht vorherzusehen und Einsätze zu planen. Was da zum Beispiel vorbereitet wird, hören wir gleich hier auf Radio Tirol.
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0: Der Donnerstagnachmittag, der 28. Mai mit Radio Tirol. Christine Rabanza für Sie. Ja, die Brennerblockade übermorgen am Samstag wird eine Herausforderung. Polizei und Sicherheitskräfte versuchen alles möglichst reibungslos umzuleiten. Wir informieren Sie laufend hier auf Radio Tirol. Der Zivilschutz des Weißen Kreuzes hat zum Beispiel auch vorsorglich mehr Wasser und Snacks als gewöhnlich an Wochenenden geholt. Markus Leinecker.
1: Einen Grundstock an Wasser und Lebensmittel haben wir allen bei uns. Aber wir haben tatsächlich jetzt für dieses Wochenende ein bisschen mehr hingekauft, um auf der sicheren Seite zu sein.
0: Für medizinische Notfälle im Stau stehen auch erste Hilfe Motorräder zur Verfügung, erklärt Roland Mirana von der Berufsfeuerwehr Bozen.
2: Falls es wirklich ganz schlimm ist, das Versehen, wir kommen nicht vor Ort, starten wir auch mit zwei Motorrädern. Auf einem ist hydraulisches Rettungsgerät drauf und auf einem ist eine Löscheinheit drauf, wo wir eben zur Unfallstelle sicher hinkommen.
0: Es ist alles gut geplant, soweit das geht. Die Einsatzpläne stehen und Klaus Unterweger vom Zivilschutz des Landes appelliert nochmal an alle.
3: Es hängt maßgeblich vom Verhalten eines jeden Einzelnen ab, ob es zu einem so ganz bewusst Chaos kommt oder nicht. Unnötige Fahrten sollten an diesem Tag vermieden werden. Wenn man trotzdem fährt, dann riskiert man natürlich ein kleines bisschen auch im Stau zu stehen.
0: Ja, wir rechnen auch damit, dass eventuell morgen am Tag vor der Brennerblockade und auch am Sonntag, am Tag danach, mehr los sein wird auf der Brennerautobahn Finschker Staatsstraße, Bustertaler Staatsstraße und am Montag den LKW-Stau auch noch vor dem nächsten Feiertag am Dienstag. Den wollen wir uns noch gar nicht vorstellen.

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0: Guten Nachmittag am Donnerstag, die 15 Uhr Nachricht.
2: Mutmaßlicher Müllskandal, Ruffini wird suspendiert. Fixpreis bei Strom, positives Urteil von Verbraucherzentrale. Und mit viel Sonne und heißen Temperaturen geht es weiter. Ich bin Marlies Winkler, schönen Nachmittag.
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2: Der Direktor der Landesumweltagentur Flavio Ruffini wird suspendiert. Das hat der Voruntersuchungsrichter in Trient nun entschieden. Ruffini darf nun ein Jahr lang kein öffentliches Amt mehr innehaben. Er bleibt zwar auf freiem Fuß, gehört aber zu den Verdächtigen im mutmaßlichen Müllskandal. Weitere Verdächtige sitzen in U-Haft. Die Ermittler gehen davon aus, dass Abfall aus Südtirol illegal verkauft und dann im Ausland zu Grillkohle weiterverarbeitet worden ist. Insgesamt wird gegen 5 Südtiroler ermittelt wegen Betrugs und illegalen Abfallhandels. Die Landesenergiegesellschaft Alberia bietet jetzt einen Stromtarif an, der 5 Jahre lang einen fixen Preis hat. Der ist recht niedrig angesetzt, damit will man den Kunden Stabilität bieten. Die Geschäftsführerin der Verbraucherzentrale Gunde Bauhofer sagt, mit diesem Tarif könne man Geld sparen.
3: Wir haben nachgerechnet und es ist im Vergleich zu den anderen Angeboten am Markt im Moment effektiv um ca. 40 Euro günstiger. Also der Tarif des geschützten Markts beläuft sich für den Durchschnittshaushalt auf ca. 760 Euro pro Jahr Kostenschätzung. Und bei diesem Angebot ist der Preis 718 Euro pro Jahr.
2: Bei Fixpreisangeboten sei aber immer aufzupassen, ob man über die ganze Laufzeit gebunden ist und ob es etwas kostet, es zu stornieren, so Bauhofer. Beim neuen Alberia-Tarif ist das übrigens nicht der Fall. Man kann den Vertrag kostenlos beenden. Bei einem internationalen Einsatz gegen die Mafia hat die Polizei in Palermo ein großes Vermögen entdeckt. Es sind 200 Millionen Euro. Sie sollen aus den 1980er Jahren stammen und aus dem Drogenhandel kommen, sagt die Polizei. Und zwar soll es sich um das Vermögen des verstorbenen Mafia-Bosses Messina Denaro handeln. 3 Verdächtige sind verhaftet worden. Außerdem sind Güter, Beteiligungen und Firmen beschlagnahmt worden. Die Polizeiaktion reichte bis zu den Kaimaninseln und bis nach Monaco. Der chinesische Online-Händler Temu muss 200 Millionen Euro Strafe zahlen. Das hat die EU nun entschieden. Grund dafür sind illegale Produkte, die Temu in der EU verkauft hat. Das Unternehmen habe die Risiken und Schäden für Kunden nicht richtig eingestuft, heißt es aus Brüssel. Als besonders gefährlich stuft die EU Babyspielzeug von Temu ein. In vielen Fällen seien die Grenzwerte von Chemikalien überschritten worden und es habe Erstickungsgefahr bestanden. Ist ja noch zum Sport. Der FC Südtirol trennt sich von Sportdirektor Paolo Bravo. Heuer hat der FCS den Klassenerhalt nur knapp geschafft. Einige sehen das als möglichen Grund für die Entlassung von Sportchef Bravo. Er war 8 Jahre lang Teil des FC Südtirol. Sein Nachfolger steht noch nicht fest. Ja, mit Sonne und heißen Temperaturen geht es durch diesen Nachmittag. Alle Details zum Wetter hören Sie gleich.
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11: Es ist kurz nach drei und wir wären jetzt schon für Kugeleis, Nadine, gell?
12: Ja, die Sonne strahlt und Wolken sind noch ein paar unterwegs. Und ein bisschen Abkühlung brauchen wir. Gerade messen wir in Auerch 35 Grad, in Ayers 29, in Ridnau 23 und in Covara 20 Grad. Auch morgen und am Wochenende drücken wir auf den Sonnenknopf. Heiße Temperaturen sind auch dabei. Zwischen 28 und 34 Grad sind drin.
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12: Rund 4 Kilometer Stau wird uns von der Brenner Autobahn gemeldet. Richtung Norden zwischen Sterzing und dem Brenner. Es sind viele unterwegs, dazu die Baustelle auf der Lueckbrücke. Kolonnenverkehr wegen Dehrarbeiten auf der Gröner Stadtstraße, talauswärts bei von Dives. Auch auf der Brenner Stadtstraße Stop and Go wegen einer Baustelle zwischen Fahren und der Autobahneinfahrt Brixen-Fahren in beiden Fahrtrichtungen. Allen unterwegs eine sichere Fahrt.
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11: Und was für ein heißer 28. Mai Nachmittag. Von uns zum Erfrischen, zum Pause machen, zwischendurch ein bisschen was trinken. Schönste Musik aller Zeiten. Das ist Springfield, macht ihr den Anfang. Son of a Preacher Man.

0: Der Gröni und seine Songs immer gern bei uns auf Radio Tirol dabei. Einen schönen Nachmittag wünsche ich Ihnen am Donnerstag, Christine Rabanza. Das ist einfach super praktisch. An die Adria ans Meer fahren wir mit dem Auto. In gut 3 Stunden können wir schon am Strand sein. Das haben wir als Kind auch schon mit unseren Eltern gern gemacht.
1: Ich fahre nach Bibiana.
2: Yes, oder?
3: Da, wo immer nicht, bei Aja, wo wir meistens zusammen hingehen.
2: 2 Wochen Carla.
4: In Lignano Sabbiadoro.
2: Cesenatico zum Beispiel.
5: Mit Kollegen eine Woche Rimini.
6: Eraclea del Mare.
0: Ja, die obere Adria hat einfach immer noch ihren Reiz.
2: Man weiß von Südtirol aus gleich ist. Man kann mit dem Auto fahren, man kann alles auflegen, kein Flieger, kein Gepäck.
4: Da ist der lange Strand, viele, viele Sonnenschirme. Man kann spazieren gehen.
7: Du packst dein Auto alles hin, kannst wieder heimfahren, wenn du willst. Hauptsache mal Ruhe und sie spielen ein bisschen.
5: Und logisch ist mehr, nicht? Und weil es halt nicht so weit weg ist.
0: Ja, und lange im Voraus buchen, jetzt mal abgesehen von ein paar Wochen im Juli und August, ist da auch nicht nötig. An der Adria findet man eigentlich immer Platz.
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0: Ja, das wird wohl schon etwas Reiseverkehr sein Richtung Brennerblockade. Diesen Samstag ist es deutlich mehr los auf unseren Straßen, Nadine Barres.
2: Auf der Brennerautobahn stocken der Verkehr Richtung Norden. Zwischen Sterzing und dem Brenner immer wieder Staukolonnen. 7 Lkw stehen abschnittsweise zwischen Brixen und dem Brenner. Mal wegen Überlastung, mal sind es Baustellen. Stop and go auch auf der Finchgauer Stadtstraße wegen der Baustelle bei Schluderns. Vor allem Richtung Meran verlieren sie hier ein paar Minuten. Auch auf der Brenner Stadtstraße wird gearbeitet. Da stockt es zwischen Farn und der Autobahneinfahrt Brixen-Farn in beiden Fahrtrichtungen.
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2: Vom Brenner bis Saloren, vom Finchgau bis ins Bustertal, richtig viel Sonnenschein. Ein paar Quellwolken sind auch mit dabei, die bleiben aber meist harmlos. Jetzt hat es in Blatt in Passaia 25 Grad, in Vilnius 24, in Jenesien 27 und in St. Walburg 28 Grad. Morgen die gleiche Wettershow nochmal. Dazu gibt es zwischen 28 und 34 Grad. Auch das Wochenende sonnig und heiß.
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0: Beatrice Egli auf Radio Tirol ist ja auch Stammgast in unserer Schlagerparade. Platz 18 momentan mit ihrem aktuellen Song Tendenz steigend. Morgen am Abend ab 19 Uhr sehen wir, was diese flotte Schweizerin sonst noch zusammenbringt.
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0: die ersten heißen Tage des Jahres und da machen immer wieder Fahrzeuge schlapp. Vorsicht jetzt bei kalter. Nadine Paris aus der Verkehrsredaktion.
1: Auf der Weinstraße steht ein defektes Auto in Kaltern Richtung Tramin, kurz nach dem Ritterhof. Das Warndreieck steht und es ist noch ein anderes Auto auch stehen geblieben, um zu helfen. Fahren Sie hier besonders vorsichtig. Defektes Auto auf der Weinstraße in Kaltern Richtung Tramin, kurz nach dem Ritterhof.
0: 817 50 50, falls Sie was wissen möchten oder was melden wollen.
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Ihr Nachmittag mit Radio Tirol und oh nein! Jannik Sinner, unser Tennis-Superstar, die Nummer 1 der Welt, ist schon in Runde 2 bei den French Open draußen. Erst hat er im dritten Satz noch 5-2-1 geführt und dann ging es ihm auf einmal schlecht. Er hat sich nur mal über den Platz geschleppt, sein Physio hat ihn abgecheckt, er hat etwas gegen seine offensichtlichen Probleme bekommen, aber dann ging gar nichts mehr, auch wenn das Publikum ihn voll angefeuert hat. Es ist entschieden, Sinner ist raus, der Top-Favorit bei den French Open, nur bis Runde 2 gekommen. Ersten Einschätzungen nach ist es bei 33 Grad bei der brütenden Hitze in Paris ein Sonnenstich gewesen. Das sind schon harte Bedingungen, um da Vollgas Sportturniere zu spielen. Ja, auch so kann es gehen. 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

0: Mit Mr. Mist und Broken Wings ist es 16 Uhr geworden, die Radio Tirol Nachricht.
1: Landesforstdienst warnt, es besteht erhöhte Waldbrandgefahr. Mutmaßlicher Müllskandal, Direktor der Landesumweltagentur suspendiert. Und es ist sonnig mit ein paar Quellwolken. Ich bin Marlies Winkler, schönen Nachmittag.
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1: In Südtirol besteht erhöhte Waldbrandgefahr. Davor warnt der Landesforstdienst. Es bleibt auch in den nächsten Tagen trocken und heiß. Der Wind in einigen Tälern verschärft die Waldbrandgefahr zusätzlich. Wer ein Feuer sieht, sollte sofort die Feuerwehr und den Forstdienst anrufen über die Notrufnummer 112. Der Landesforstdienst erinnert zudem an das allgemeine Verbot, im Wald und in der Nähe Feuer zu zünden. Autos sollten nicht in der Nähe von Wiesen oder Waldstücken geparkt werden, weil es eben so trocken ist. Auch nach dem Grillen sei Vorsicht geboten, so der Forstdienst. Die Glut müsse vollständig erloschen sein, bevor sie entsorgt wird. Der Direktor der Landesumweltagentur, Flavio Ruffini, wird suspendiert. Das hat der Voruntersuchungsrichter in Trier nun entschieden. Ruffini darf nun ein Jahr lang kein öffentliches Amt mehr innehaben. Er bleibt zwar auf freiem Fuß, gehört aber zu den Verdächtigen im mutmaßlichen Müllskandal. Weitere Verdächtige sitzen in U-Haft. Die Ermittler gehen davon aus, dass Abfall aus Südtirol illegal verkauft und dann im Ausland zu Grillkohle weiterverarbeitet worden ist. Insgesamt wird gegen 5 Südtiroler ermittelt wegen Betrugs- und illegalen Abfallhandels. In Seis sollen neue leistbare Wohnungen entstehen. Geplant sind Wohnungen mit Preisdeckel und zwar auf dem Areal der Villa Hermes in Seis. 60% der Wohnanlage sind für das Wohnen mit Preisbindung reserviert. Die Gemeinde Kastelruth hat schon eine Rangordnung für die Vergabe erstellt. Die Preisbindung gilt dann für 20 Jahre. Der chinesische Online-Händler Temu soll in der EU illegale Produkte verkaufen. Deshalb hat die EU nun eine Strafe gegen Temu verhängt in Höhe von 200 Millionen Euro. Das Unternehmen habe die Risiken und Schäden für Verbraucher nicht ordnungsgemäß bewertet und verstoße damit gegen EU-Recht. Dieter Ebeling berichtet aus Brüssel.
3: Von einem besonders schwerwiegenden Verstoß gegen EU-Regeln sprach die Kommission. 130 Millionen EU-Bürger seien bei Temu Kunden und das Risiko für sie sei zu groß. So sei ein hoher Prozentsatz von Ladegeräten mangelhaft gewesen. Zu viele Babyspielzeuge hätten zu viele Chemikalien enthalten und bei anderen habe Erstickungsgefahr bestanden. Temu kümmere sich zu wenig um die Sicherheit der verkauften Produkte.
1: In Süditalien haben Ermittler bei einem internationalen Einsatz gegen die Mafia ein großes Vermögen entdeckt. In Palermo hat die Polizei 200 Millionen Euro gefunden. Es soll sich um das Vermögen des verstorbenen Mafia-Bosses Messina Denaro handeln. Das Geld soll aus dem Drogenhandel in den 1980er Jahren stammen. 3 Verdächtige sind verhaftet worden. Außerdem sind Güterbeteiligungen und Firmen beschlagnahmt worden. Die groß angelegte Polizeiaktion reichte bis zu den Kaimaninseln und bis nach Monaco. Ja, und die Hitzewelle bleibt uns noch ein bisschen erhalten. Alle Details zum Wetter hören Sie gleich.
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0: Die Sonne läuft weiter im Bauerbetrieb. Nadine Bahr ist in der Serviceredaktion.
9: Nur ab und zu bringen uns diese QL-Wolken mal ein bisschen Schatten. Das braucht es aber bei diesen heißen Temperaturen. Gerade hat es in Kaltern 33 Grad, in Batschins 31, in Santitaufers 27 und in Stilfs 25 Grad. Morgen und am Wochenende verlängern wir nochmal das Sonnenabo. Stellenweise mischen wieder Regenplatscher und Gewitter mit. Zwischen 28 und 34 Grad sind morgen drin.
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9: Ein defektes Auto wird uns von der Weinstraße in Kaltern gemeldet. Es steht Richtung Termin kurz nach dem Ritterhof. Das Wandereck steht und es ist noch ein anderes Auto stehen geblieben, um zu helfen. Fahren Sie hier weiterhin besonders vorsichtig. Es geht nur über die Gegenfahrspur daran vorbei. Geduld braucht es auf der Brennerautobahn Nordspur. Zwischen Sterzing und dem Brenner staut es immer wieder. Vor allem für Sie im LKW lange Kolonne schon zwischen Brixen und Sterzing ab Höhe Mauls. Dann kratzt noch eine Baustelle auf der Brenner Staatsstraße. Zwischen Fahren und der Autobahneinfahrt Brixen fahren kurze Wartezeiten. Allen unterwegs eine sichere Fahrt.
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0: Wie berichtet hat es uns ein Yannick Sinner bei den Paris Open, völlig zerlegt. Die ersten drei Sätze haben noch richtig gut ausgeschaut, wie gehabt. In der zweiten Runde hat man gedacht, das wäre ein leichtes Spiel für ihn. Aber auf einmal hat sein Körper schlapp gemacht. Übelkeit. Man weiß auch nicht genau, was da los war. Die Sonne, Kreislauf, Krämpfe. Und er hat verloren. Ja. Wenn es mal nicht läuft, dann läuft es nicht. Und damit ist dieser Titeltraum für ihn geplatzt. Wir wünschen ihm gute Besserung, dass er sich gut erholen kann und dass er nicht zu lange daran zu knabbern hat.

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Seit 1990 hat Take That die Musikwelt richtig erobert. 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
2: Auf der Brenner Autobahn derzeit teils schleppender Verkehr in Fahrtrichtung Norden. Nadine Paris in der Verkehrsredaktion.
3: Zwischen Sterzing und der Brenner ab Höhe Brennerbad. 7 Lkw stehen immer streckenweise zwischen Brixen und dem Brenner. Alles Überlastung. Dann braucht es bei einer Baustelle auf der Grüner Stadtstraße Geduld. Bei Bontives talauswärts. Wegen Arbeiten staut es auch auf der Brenner Stadtstraße nördlich von Fahren in beiden Fahrtrichtungen. Und im Feierabendverkehr brauchen Sie schon in unseren Städten etwas länger, besonders in Bozen, Brixen und Bruneck.
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3: Die Sonne liefert ordentlich ab. Morgen und am Wochenende wird es wieder meist sonnig. Mehr Regenplatscher und einige Gewitter sind voraussichtlich am Sonntag dann unterwegs. Auch heute hält die Sonne noch gut mit. Ein paar Wolken sind als Deko mit dabei. Gerade hat es in Grauen 21 Grad, in Laurein sind es 29, in Schaps 30 und in Kurns 32 Grad.
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0: Wenn es so heiß ist, heißt öfter mal eine Pause einlegen. Gern mit uns von Radio Tirol. Ein bisschen Wasser trinken und für einige gehört da halt auch die Zigarette dazu. Momentan kostet eine Schachtel 5 bis 6 Euro bei uns, habe ich mir sagen lassen. Geht es aber nach einer Gruppe Ärzte und Forscher, sollen sie doppelt so teuer werden, dafür wurden Unterschriften gesammelt. Ob das die Leute zum Aufhören bringt oder nicht zum Anfangen? Ihre Meinung dazu hören wir heute auch gleich.
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0: Ja, es rauchen immer noch viele, gefühlt immer mehr. Und Raucher geben ab 5 Euro pro Zigarettenschachtel aus. 5 Euro mehr fordert jetzt eine Gruppe italienischer Ärzte und Krebsforscher und hat dafür auch schon 50.000 Unterschriften gesammelt. Aber was meinen Sie? Bringt das was?
2: Das ich gut finden.
3: Halt stoppt kein Raucher.
4: Ich denke, die Menschen werden echt nicht rauchen lassen.
5: Wegen Geld lässt es niemand. Wenn es sind andere Gründe, wieso man es rauchen lassen. Auf einmal 5 Euro eingehen, das ist schon wie übertrieben.
0: Dr. Andreas Marseiler, Lungenfacharzt in Martinsbrunn-Klinik Meran, ist natürlich grundsätzlich dafür.
6: Allerdings ist es fraglich, welches Zielpublikum so eine Preissteigerung erreicht. Auf der einen Seite vor allem die Einkommensärmeren, und funktionieren wird es vor allem bei denjenigen Rauchern, die noch nicht sehr stark abhängig sind und sich vielleicht noch in der Übergangsphase zu einem dauerhaften Nikotinkonsum befinden.
0: Ja, und was der Staat mehr einnehmen würde, soll in die Gesundheitsvorsorge fließen, so die Forderung der Einbringer. Es würde uns zwar wundern, wenn die Zigaretten in Italien auf einen Schlag 5 Euro mehr kosten würden, aber dass hier das strenge Rauchverbot im öffentlichen Raum eingeführt wird, das hat ja auch keiner für möglich gehalten.

0: Das sind normalerweise Meldungen für Juli, August bei uns. Die 17 Uhr Nachrichten auf Radio Tirol.
1: Erhöhte Waldbrandgefahr und Wasserknappheit in Südtirol. Überraschendes Aus für Yannick Sinner bei den Dennis French Open. Und es bleibt sommerlich mit ein paar Quellwolken. Ich bin Marlies Winkler. Schönen Nachmittag.
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1: In Südtirol besteht erhöhte Waldbrandgefahr. Davor warnt der Landesforstdienst. Es bleibt auch in den nächsten Tagen trocken und heiß und der Wind in einigen Tälern verschärft die Waldbrandgefahr zusätzlich. Wer ein Feuer sieht, sollte sofort die Feuerwehr und den Forstdienst anrufen über die Notrufnummer 112. Autos sollten nicht in der Nähe von Wiesen oder Waldstücken geparkt werden, weil es eben so trocken ist. Auch nach dem Grillen sei Vorsicht geboten, so der Forstdienst. Die Glut müsse vollständig erloschen sein, bevor sie entsorgt wird. Nicht nur die Waldbrandgefahr nimmt zu, in immer mehr Südtiroler Gemeinden wird auch das Wasser langsam knapp. Nun ruft auch die Gemeinde Meran die Bevölkerung auf, mit Trinkwasser bewusst umzugehen. Insbesondere geht es um Obermais, das Stadtzentrum von Meran und Sinich. Dort gilt nun eine befristete Verordnung zum Wassersparen. Ab sofort dürfen in diesen Zonen keine Swimmingpools mehr befüllt werden, Autos dürfen nicht zu Hause gewaschen werden und von 5 Uhr morgens bis 22 Uhr abends darf in diesen Zonen nicht bewässert werden. Auch Gewerbe und Landwirtschaft werden von der Gemeinde Meran um einen möglichst sparsamen Wasserverbrauch gebeten. Die Maßnahmen gelten laut Bürgermeisterin Katharina Zeller, bis sich die Situation wieder entspannt. Photovoltaikanlagen und E-Auto-Ladestationen werden in Zukunft öfter von Südtiroler Handwerkern eingebaut und gewartet. Bisher haben das oft große Firmen von außerhalb gemacht. Möglich wird das nun durch eine Zusammenarbeit zwischen der Energiegesellschaft Alberia, dem Handwerkerverband LVH und dem Aro-Konsortium. Wer eine Alberia-Anlage kauft, zudem kommt automatisch ein lokaler Handwerker zum Installieren. Das sagt LVH-Präsident Martin Haller.
3: Der Kunde hat eine Möglichkeit mehr, sozusagen so eine Anlage zu installieren oder zu machen. Einmal natürlich über den Betrieb direkt, über seinen Vertrauenselektriker, wo er einen direkten Kontakt hat. Aber wir sehen, dass es auch Kunden gibt, die einfach keinen Vertrauenshandwerker haben und die sich sehr oft an Alberia wenden. Und mit dieser Vereinbarung ist garantiert, dass ein Südtiroler Handwerker dann mit der Südtiroler Qualität diese Installationen macht.
1: Dem Kunden würde viel Arbeit abgenommen, sagt Haller, weil er sich bei Problemen oder Fragen zu seiner Photovoltaikanlage oder Ladestation nicht mehr an verschiedene Firmen wenden muss, sondern nur noch an einen Südtiroler Ansprechpartner. In Seis sollen neue leistbare Wohnungen entstehen. Geplant sind Wohnungen mit Preisdeckel und zwar auf dem Areal der Villa Hermes in Seis. 60% der Wohnanlage sind für das Wohnen mit Preisbindung reserviert. Die Gemeinde Kastelroth hat schon eine Rangordnung für die Vergabe erstellt. Yannick Sinner ist bei den Dennis French Open in Paris überraschend in der zweiten Runde ausgeschieden. Sinner hat gegen den Argentinier Juan Manuel Cerundolo verloren. Die 5 Sätze endeten mit 6:3, 6:2, 5:7, 1:6 und 1:6. Das Match hat mehr als 3,5 Stunden gedauert. Sinner hatte mit Krämpfen und Schmerzen zu kämpfen, auch die Hitze machte ihm zu schaffen. Für den Sechsner ist es die erste Niederlage nach 30 Siegen. Ja, und viel Sonne und heiße Temperaturen gibt es auch morgen wieder. Alles Weitere zum Wetter hören Sie gleich.
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0: 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Man hat in Paris in der Service-Redaktion.
11: Die Schönwetterphase geht weiter. Auch die kommenden Tage mischen meist nur harmlose Wolken mit, bei maximal 28 bis 34 Grad morgen. Am Sonntag sind dann wahrscheinlich wieder mehr Regenwascher und auch Gewitterwolken dabei. Gerade meldet uns Charles 32 Grad, Saloren 33, Lyon 26 und Bruneck 29 Grad.
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11: Rund 3 Kilometer Stop and Go auf der Brenner Autobahn nordwärts zwischen Sterzing und dem Brenner wegen Arbeiten auf der Lueckbrücke. Der LKW-Stau beginnt schon zwischen Brixen und Sterzing. Wartezeiten werden uns von der Grödner Staatsstraße gemeldet, dann auswärts bei Pontives, hier wird asphaltiert. Dann staut's auf der Brenner Staatsstraße zwischen Farn und der Kreuzung mit der Bustertaler Staatsstraße wegen einer Baustelle. Im Fallrandverkehr füllen sich die Straßen immer mehr, vor allem in unseren Städten Bozen, Brixen, Meran und Bruneck. Und diesen Samstag wird dann der Brenner total dicht gemacht. Die Brenner Autobahn und die Brenner Bundesstraße werden gesperrt. Ab 10.30 Uhr bis 20 Uhr. Für Lkw ab 7,5 Tonnen gilt ein Fahrverbot schon ab 7 Uhr auf der Brenner Autobahn, aber auch im Bustertal und Finchgau. Genauere Infos gibt's bei uns online. Nicht dringende Fahrten am besten verschieben oder wenn möglich großräumig über Davis ausweichen. Kommen Sie uns gut an.
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0: Und wir staunen immer wieder, was für Talente es bei uns im Land gibt. Südtiroler Team Leverkassemmel, ja, die haben sich wirklich so genannt, hat den Sieg bei der Robotik-Italien-Meisterschaft geholt und sich damit für die Weltmeisterschaft qualifiziert. Und die drei Jungs hören wir nach 4 Radio Tirol-Hits auch hier auf Radio Tirol. Nach Ace of Base, Antonello Venditti, Döf und Stevie Wonder.

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1: Von Döf mit Kodo, neue deutsche Welle auf Radio Tirol. Weiter zu Italiens Kultstar Antonello Venditti und seinem größten Hit, Buona Domenica.

0: Always will auf Radio Tirol. Schönen Nachmittag. Das Südtiroler Team Leverkassemmel hat den Sieg geholt bei der Robotik-Italien-Meisterschaft in Brescia. Und an der Technischen Fachoberschule TFO Fallmayr in Brixen sind alle mächtig stolz auf euch. Hallo auf Radio Tirol, Nikolas, der Philipp und der Jeremia.
1: Grüß dich, alle miteinander.
0: Grüß dich. Das kam sogar für euch überraschend, Nikolas, gell?
2: Wir haben da eingegangen und haben eigentlich gar nicht gedacht, dass wir gewinnen. Mhm. Wir haben da leider ein wenig zum Spaß mitgemacht. Wir haben zwei Monate nach die anderen Teams angefangen, den Roboter zu bauen. Und dann sind wir eben eingegangen und haben die anderen Roboter gesehen. Die waren so riesen Roboter. Wir haben gedacht, na, da können wir halt nichts mehr reißen.
0: Ja, aber trotzdem ist der Sieg geworden. Euer Roboter nur 15 cm mal 5 klein und eben nicht zu unterschätzen, Philipp.
1: Eigentlich die Hauptaufgabe, was er kann, ist Linien folgen, durch Sensoren Kreuzungen erkennen, durch so einen kleinen Arm, Lego, Manon schieben. Und das Hauptding ist logisch die Software, das Programmieren und was uns dann auch bei der Ausscheidung am meisten weitergebracht hat.
0: Ja, und auch wenn ihr weniger Zeit hattet, ist am Ende doch viel Zeit reingegangen, Jeremia.
3: Wir haben im Monat April sehr intensiv, eigentlich fast zweimal die Woche, haben uns nach der Schule getroffen und am Roboter gearbeitet und programmiert und Sachen optimiert, bis es dann am Ende funktioniert hat.
0: Ja, und es ist der Robotik-Italien-Meistertitel geworden und damit auch die Qualifikation für die Weltmeisterschaft dann im Dezember in Puerto Rico.
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0: typisch für uns. Sunside Brass auf Radio Tirol, die sind leise.
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0: Feierabendverkehr, Baustellen. Wir starten auf der Brenner Autobahn. Nadine Paris in der Verkehrsredaktion.
2: Nordwärts rund 1,5 Kilometer Stau am Brenner wegen der Baustelle auf der Luegbrücke. LKW-Kolonnen haben wir immer wieder zwischen Brixen und dem Brenner. Dann trat diese Baustelle auf der Mebo Richtung Meran Stop and Go zwischen Lana Sinich und Marling. Auf der Grüner Staatsstraße stockt bei der Arbeiten bei Pontives vor allem talauswärts. Auch auf der Brenner Staatsstraße Baustellenstau zwischen Fahren und der Mautstelle Brixen Fahren. Dann dauert es auf den gewohnten Straßen im Feierabendverkehr länger, besonders in Bozen, Brixen, Bruneck und Meran. Und diesen Samstag wird der Brennerpass komplett gesperrt. Die Brennerautobahn und die Brennerbundesstraße von 10.30 Uhr bis 20 Uhr. Der Grund ist eine Protestaktion. Für 7 Lkw gilt die Sperre schon ab 7 Uhr in der Früh. Lkw-Fahrverbot auch im Bustertal und Finchgau. Alles Genauere gibt's auf Radio Tirol IT.
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2: Die Sonne hat es richtig gut laufen, also Sonnenbrille auch die nächsten Tage bereithalten. Meist hängen nur harmlose Wolken am Himmel. Am Wochenende ist wieder ein bisschen mehr Sahara-Staub unterwegs, mit dem sich dann auch Schleierwolken bilden. Jetzt hat es in Leifers 34 Grad noch, in Innichen 24, in Moos 25 und in Latsch 31 Grad. Morgen werden es zwischen 28 und 34 Grad.
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0: Der Überhit von Art Company auf Radio Tirol. Einen feinen Donnerstag und passen Sie gut auf bei der Hitze. Ein paar Musikkapellen spielen heute am Abend auf 20 Uhr, zum Beispiel die Musikkapelle Naturns am Dorfplatz in Plaus, die Kapelle Brasspyramide in Sarnsein. Halbe Stunde später, 20.30 Uhr, spielt dann die Bauernkapelle Föhlern im Vereinshaus, die Musikkapelle Schenner beim Raiffeisenplatz und die Musikkapelle Dorf Tirol auf dem Festplatz. Und auch diese Termine haben wir für den Abend für Sie herausgesucht.
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0: Ja, schönen guten Abend bei uns. Und so starten wir doch gerne in den Tag.
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0: die Dire Straits Walk of Life. Gleich nie Diamond. I am, I said. Und jetzt die 18 Uhr Nachrichten auf Radio Tirol.
1: Großeinsatz im Unterland, Brand an Wohngebäude in Truden. Überraschendes Aus für Yannick Sinner bei French Open in Paris. Und sonnig und heiß wird es auch morgen wieder. Ich bin Marlies Winkler, schönen Donnerstagabend.
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1: Im Unterland in Truden brennt ein Wohngebäude. Zahlreiche Feuerwehren sind ausgerückt. Truden, San Lugano, Radein, Montan und Neumarkt sind gerade im Einsatz. In einigen Südtiroler Gemeinden wird das Wasser langsam knapp. Nun ruft auch die Gemeinde Meran die Bevölkerung auf, mit Trinkwasser bewusst umzugehen. Insbesondere geht es um Obermais, das Stadtzentrum von Meran und Sinig. Dort gilt nun eine befristete Verordnung zum Wassersparen. Ab sofort dürfen in diesen Zonen keine Swimmingpools mehr befüllt werden, Autos dürfen nicht zu Hause gewaschen werden und von 5 Uhr morgens bis 22 Uhr am Abend darf in diesen Zonen nicht bewässert werden. Auch Gewerbe und Landwirtschaft werden von der Gemeinde Meran um einen möglichst sparsamen Wasserverbrauch gebeten. Die Maßnahmen gelten laut Bürgermeisterin Katharina Zeller, bis sich die Situation wieder entspannt. US-Präsident Donald Trump hat vor einigen Tagen noch Optimismus verbreitet. Er sagte, es könnte bald einen Deal geben im Iran-Krieg. Doch jetzt greifen sich die USA und der Iran wieder gegenseitig an, trotz Waffenruhe und laufender Verhandlungen über ein Kriegsende. Auch der Golfstaat Kuwait meldet Beschuss durch Raketen und Drohnen. Experten fürchten eine neue Eskalation im Iran-Krieg. Dina Eck berichtet aus den USA.
3: Wer zuerst geschossen hat, ist kaum zu überprüfen, aber die USA behaupten, sie hätten defensiv gehandelt, nachdem der Iran zuerst gefeuert habe. Es ist die zweite größere militärische Auseinandersetzung in den letzten Tagen, aber die USA versichern, die Waffenruhe gelte weiter. Auch Kuwait meldete Angriffe, Trump drohte Oman, die Sorge vor weiterer Eskalation am Golf ist groß. Der Iran und die USA beschuldigen sich gegenseitig der Verletzung der Waffenruhe. Pakistans Außenminister kommt nach Washington, um über weitere Vermittlungsversuche zu beraten.
1: Bei den Zügen in Südtirol steht der nächste Streiktag an. Heute Abend um 21 Uhr beginnt der Streik. Er dauert 24 Stunden. In ganz Italien fallen dann Züge aus. Betroffen vom Streik sind die Züge von Trenitalia, Italo und Trenord und auch die Saarzüge. Morgen, Freitag, wird auch bei den Bussen von Sasa und Simobil gestreikt. Yannick Sinner ist bei den Tennis French Open in Paris überraschend in der zweiten Runde ausgeschieden. Sinner hat gegen den Argentinier Juan Cerundolo verloren. Die 5 Sätze endeten mit 6:3, 6:2, 5:7, 1:6 und 1:6. Das Match hat mehr als 3,5 Stunden gedauert. Sinner hatte mit Krämpfen und Schmerzen zu kämpfen, auch die Hitze machte ihm zu schaffen. Für den Sechsner ist es die erste Niederlage nach 30 Siegen. Nach dem Spiel sagte Sinner, die Niederlage sei schwer zu akzeptieren, jetzt müsse er sich aber erholen, körperlich und mental. Ja, und viel Sonne und sommerliche Temperaturen gibt es auch morgen wieder. Alles weitere zum Wetter hören Sie gleich.
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0: Die Sonne weiter voll am Drücken. Nadine Paris in der Service-Redaktion.
13: Auch wenn ihr die Quellwolken gern die Show stehlen würden, es bleibt sonnig. Nicht nur heute, auch die nächsten Tage Sonnenschein, Vollgas. Ab und zu bringen ein paar Regenplatscher auch ein bisschen Abkühlung. Gerade hat es in Klausen 30 Grad, in Machtal 27, in St. Leonhard im Versailler 31 und in Niederdorf 24 Grad. Zwischen 28 und 34 Grad gehen sich morgen aus.
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13: Auf der Brenner Autobahn geht es teilweise nur im Schritttempo weiter, Richtung Norden am Brenner wegen der Baustelle auf der Lueckbrücke. 7 Lkw stehen abschnittsweise zwischen Brixen und dem Brenner. Dann Kolonnenverkehr auf der Mebo, meranwärts zwischen Lana Sinig und Marling wegen Arbeiten. Eine Baustelle bremst hier auch auf der Brenner Stadtstraße ein, nördlich von Farm. Dann noch volles Rohr Feierabendverkehr auf den üblichen Straßen, vor allem in unseren Städten Bozen, Brixen und Bruneck. Und diesen Samstag ist es soweit. Der Brenner wird wegen einer Demo komplett blockiert. Die Brennerautobahn und die Brenner-Bundesstraße zwischen 10.30 Uhr und 20 Uhr. Lkw-Fahrverbote gelten den ganzen Tag, auch im Finchgau und Bustertal. Also Fahrten am besten verschieben. Ausweichen geht laut Infostelle der Brennerautobahn großräumig über Tarbis. Alle Infos auch online bei uns auf Radio Tirol IT. Kommen Sie gut heim.
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0: Ja, und auch das wird eine Hitzeschlacht an diesem Wochenende. 36 Mannschaften aus Ross und Reiter sind bereit, haben sich monatelang für den legendären Oswald von Wolkensteinried vorbereitet. Und bevor es morgen mit den Startnummern losgeht, sind wir in den nächsten Minuten schon kurz im Schlerngebiet zu Gast. Nach Peter Maffay, Ryan Paris, Dolly Parton und Neil Diamond. Ihr Feierabend mit der schönsten Musik aller Zeiten hier auf Radio Tirol.

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1: Reiter und Reiterinnen und ihre durchtrainierten Pferde. 36 Teams stellen sich an diesem Wochenende wieder dem Oswald von Wolkensteinried. Titelverteidiger ist die Mannschaft Kastelruth-Dorf mit Alexander Rier, auch wieder top motiviert.
2: Es ist einfach ein Wettkampf, es ist ein Rennen, da geht es um die Zeit und dann probiert halt jeder so schnell wie möglich zu sein. Und die Rösser ist halt ein Viech, ist kein Auto und kein Motorradl. Da muss man schon ein bisschen eingespielt sein. Und es braucht logisch viel Training, aber auch ganz, ganz viel Glück, dass in dem Tag alles passt und der zum Schlussenden dann die Wandertrophäe für ein Jahr mit heimnehmen kann, glaube ich, hat sich auf jeden Fall verdient.
1: Ja, und welches Spiel, welches Turnier am anspruchsvollsten ist, wo der Ritt entschieden wird, kann man so gar nicht sagen.
2: Jedes Spiel hat seine Schwierigkeiten, ob beim Ringstechen oder in Labyrinth-Matzelpedel, wo ganz viele Strophen passieren können oder auch Völzerweiher und auch der Torit dann auf Schloss Bresel. Für mich ist da ganz schwer, wirklich ein schwierigstes Spiel sozusagen auszufinden.
1: Ja, endlich an diesem Wochenende ist es ja wieder soweit, freut sich ja auch Klaus Marmsohler, der Präsident des Organisationskomitees.
3: Am Freitag geht es schon los mit der Festeröffnung, Bieranstich. Die Stimmung ist natürlich gewaltig, also nicht leider die Reiter, sondern auch die ganzen Leute, was da eigentlich herum sind, die fiebern natürlich alle mit. Das sind nicht leider von Sternengebiet Mannschaften, es sind ja andere Gemeinden auch mit dabei. Und das ist, glaube ich, schon ein grundlegendes Fundament für das Wald von Wolkenstein.
1: Ja, besonderes Highlight auch der große Festumzug am Samstagnachmittag, wenn die teilnehmenden Mannschaften gemeinsam mit Musikkapellen, Gauklern und unterschiedlichsten Darstellern durch Kastelruth ziehen. Es ist wieder Oswald von Wolkensteinried Zeit, das Reitspektakel im Schlerngebiet.
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0: Richard and the Shadows, the Young Ones. Schönen guten Abend.
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0: Nach wie vor lange LKW-Kolonnen von der Brenner Autobahn. Nadine Paris in der Verkehrsredaktion.
2: Nordwärts zwischen Klausen und dem Brenner. Sie im Auto werden in den Baustellenbereichen eingebremst. Vor allem am Brenner bei der Lueckbrücke. Langsamer weiter geht's auch auf der Mebo Richtung Meran zwischen Lanasinich und Marling wegen Arbeiten. Dann stockt es noch etwas im Feierabendverkehr Richtung Überetsch auf der Bozner Straße zwischen der Meberbrücke Eppan und Billhof sowie in unseren Städten in Bozen auf der Galileistraße, der Rususallee und bei der Meraner Kreuzung und in Bruneck auf der Michael-Bacher-Straße. Gute Fahrt!
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2: Diese heutige Wettershow gibt's morgen gleich nochmal. Viel Sonne und ein paar Quellwolken, dazu maximal 28 bis 34 Grad. Auch das Wochenende bleibt sonnig und heiß. Jetzt hat es in Algund 32 Grad, in Kurtatsch 31, in St. Lorenzen 26 und in Laas auch 26 Grad.
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Ich bin Christine Ravanz und so ein bisschen aufgeregt sind wir ja selber. 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

0: die schönste Musik aller Zeiten für Ihren Feierabend und natürlich alle Infos für Ihren Heimweg. Auf der Finchgauer Stadtstraße hat es bei Kastelbell gekracht. Erste Infos aus unserer Verkehrsredaktion Adin Paris.
1: Richtung Meran, gleich nach der Ampel sind zwei Autos zusammengeprallt. Nur Blechschaden melden uns Radio Tirol-Hörer. Einsatzkräfte sind noch keine da. Es geht daran vorbei, aber nur sehr langsam, schon in beiden Fahrtrichtungen kurzer Rückstau. Unfall auf der Finchgauer Stadtstraße bei Kastelbell.
0: 817 50 50, Ihre Radio Tirol Verkehrshotline. Kommen Sie gut und sicher weiter.

Mit Radio Tirol wünsche ich Ihnen einen angenehmen Abend. Suchen Sie sich ein feines Platzl, ein frisches Platzl und nehmen Sie uns morgen wieder mit. Deborah Schwaber ab 6 im Radio Tirol Wecker und mich ab Mittag, Christine Rabanza.

0: 19 Uhr.
1: Iran-Krieg, USA und Iran verlängern Waffenruhe. Dachstuhlbrand in Truden wieder unter Kontrolle. Und sonnig und heiß bleibt es auch morgen. Ich bin Marlies Winkler. Schönen Donnerstagabend.
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1: Wir schauen zuerst zum Iran-Krieg. Der Iran und die USA haben sich offenbar darauf geeinigt, dass die Waffenruhe verlängert wird. Das berichten Medien aus den USA. Die Feuerpause soll 60 Tage dauern, allerdings muss US-Präsident Trump noch zustimmen. Zuletzt haben sich die beiden Länder wieder vermehrt gegenseitig angegriffen und das, obwohl die Waffenruhe eigentlich noch in Kraft war. Im Unterland in Truden hat heute der Dachstuhl eines Hauses Feuer gefangen. Der Alarm ging um 16.30 Uhr ein. Es rückten mehrere Feuerwehren aus Truden, Radein, Neumarkt, Montan und San Lugano. Die Einsatzkräfte konnten den Brand rasch wieder unter Kontrolle bringen. Alle, die mit den Öffis unterwegs sind, müssen sich bis morgen eventuell anderweitig organisieren. Ab heute Abend um 21 Uhr wird nämlich gestreikt, 24 Stunden lang. In ganz Italien fallen Züge aus. Betroffen vom Streik sind die Züge von Trenitalia, Italo und Trenord und auch die Saatzüge. Morgen am Freitag wird auch bei den Bussen von Sasa und C-Mobil gestreikt. Wir schauen nach Wien. Dort könnte es heute Abend ein Urteil geben nach dem geplanten Terroranschlag auf ein Taylor Swift-Konzert vor 2 Jahren. Es gibt 2 Angeklagte, beide sind 21 Jahre alt. Sie haben sich in den meisten Vorwürfen schuldig bekannt. Sie wollten den Anschlag auf das Wiener Ernst-Happel-Stadion im Auftrag der Terrororganisation Islamischer Staat IS verrichten. Dem Hauptangeklagten drohen 20 Jahre Haft. Überraschend war heute das Aus für Tennisstar Jannik Sinner bei den French Open in Paris. In der 2. Runde musste Sinner eine Niederlage einstecken gegen den Argentinier Juan Manuel Cerundolo. Sinner hatte mit Schmerzen und Unwohlsein zu kämpfen, auch die Hitze machte ihm zu schaffen. Bei der Pressekonferenz nach dem Match sagte Sinner, die Niederlage sei schwer zu akzeptieren, jetzt müsse er sich erst einmal davon erholen.
2: It's tough to accept, of course, and now I need really some time off, recover completely, also mentally, and then be ready to go again.
1: Bis zum Turnier in Wimbledon Ende Juni will Sinner wieder fit sein. Ja, und eine Abkühlung ist auch morgen noch nicht zu erwarten. Alle Details zum Wetter hören Sie gleich.
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11: Schönen Abend aus der Radio Tirol Service Redaktion. Ich bin Nadine Baris, es ist 7:15. Viel Sonne und einige harmlose Quellwolken auch morgen am Freitag bei maximal 28 bis 34 Grad. Die Sonne ist auch am Wochenende wieder gut mit dabei und ein bisschen was an Sahara-Staub mischt auch mit. Jetzt hat es in Hafling 22 Grad, in Rasen 25, in Waldbruck 29 und in Ratschings 24 Grad.
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11: Es geht zum Unfall auf die Finchgauer Staatsstraße. Bei Kasselbell Richtung Meran gleich nach der Ampel sind zwei Autos zusammengeprallt. Nur Blechschaden melden uns Radio Tirol-Hörer. Einsatzkräfte sind noch keine da. Es geht dran vorbei, aber nur langsam. In beiden Fahrtrichtungen kurzer Rückstau. Nach wie vor langer LKW-Stau auf der Brennerautobahn Richtung Norden zwischen Klausen und dem Brenner. Auch sie im Auto werden abschnittsweise eingebremst. Allen unterwegs eine sichere Fahrt.
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